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0: hochsympathische Musik aus der Schweiz von Tobias Jensen. High Times. Es ist 6 Uhr am Morgen.
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0: Der Startschuss für euch alle in Dienstag, wo uns heisse Temperaturen bringt. 30 Grad, zum Teil sogar ein Müh drüber, aber das ist erst der Anfang. Also das ist jetzt eigentlich so unsere Angewöhnungszeit an die Hitzewelle, die kommt auf Ende Woche, nämlich dann bis zu 38 Grad.
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0: Also wenn man es 8-mal hintereinander machen kann und immer noch gut ist, dann hat man einiges richtig gemacht. Aber was denkt ihr gerade, ihr Grüßle? Ich meine Musik natürlich. Ariana Grande, die gibt nämlich ihr 8. Album raus. Aber die ist ja wirklich schon ewig mit dabei. Fast 15 Jahre ist es nämlich her, seit ihr das erste Album rausgekommen ist und jetzt Nummer 8. Es wird Petzl heissen und zwar kommt schon der Freitag. Sie ist mittlerweile 33, sie ist ja so als Kinderstar berühmt worden auf so verschiedenen Serien, auf Nickelodeon. Also die hat so eine klassische Kidstar-Karriere angelegt und hat sich aber bis jetzt mögen heben, auch ohne, ich sage jetzt mal, grössere Skandal, weil das passiert ja auch oft, wenn Leute so früh irgendwie zu Fame kommen, dann stürzt es nachher auch wieder ab. Ariana Grande hat sich da irgendwie gut können durchheben die letzten Jahre und darum sind natürlich Fans und die Welt jetzt auch gespannt, was das 8. Album zu bieten hat. Ein bisschen etwas wissen wir schon. Ein Song ist ja schon draussen. «Hate that I made you love me». Wir hören Ariana Grande zum Dienstagmorgen. Ich bin Mira Weingart.

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1: Sie kann auch mal ganz klassisch, auch wenn man das eigentlich gar nicht würde erwarten. Da auf SRF Virus sind wir Fan von Schweizer Musik, auch wenn sie ein bisschen weiter herkommt, zum Beispiel aus dem Tessin, Pfenice. So tönt sie. Und wo sie dann gesagt hat, ja, eigentlich kann ich auch Opern singen. Und ich habe so klassischen Gesang, eine Ausbildung gemacht. Ich dachte, also komm, das klingt irgendwie gar nicht so. Aber halt!

Das ist doch grossartig. Es hat dann wirklich eine kleine Kostprobe gegeben, weil wir es nicht wollen glauben. Ist auch irgendwie noch schön, wenn so junge Menschen irgendwie so Oldschool-Zeug machen wie Opern. Finde ich irgendwie witzig. Fenice. Jetzt aber keine Oper hier auf SRF Virus. Keine Angst. Wir bleiben bei unseren Klassikern. «Backdoor» heisst der Song von ihr. Musik aus der Schweiz für euch. Es ist 5:45 am Morgen.

0: Schönen guten Morgen allerseits. Wir starten miteinander in einen neuen Tag. Selbstverständlich bekommen wir dazu auch das Update. 6:30 ist es.
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2: Der große Waldbrand in der Nähe der französischen Stadt Bordeaux ist laut Frankreichs Präsident Emmanuel Macron stabilisiert, aber weiterhin gefährlich. Man müsse in den nächsten Tagen extrem vorsichtig bleiben. Eine neue Hitzewelle mit bis zu 40 Grad und sinkende Luftfeuchtigkeit könnten die Löscharbeiten wieder erschweren. Mit einer gemeinsamen Erklärung reagieren Schweizer Pride-Organisationen und queere Dachverbände auf den mutmaßlich islamistischen Anschlag auf den Christopher Street Day in Berlin. Sie verlangen mehr Schutz für Veranstaltungen in der Schweiz. Erste Sicherheitsmaßnahmen werden bereits geprüft, etwa für die bevorstehende Pride in Chur in einem Monat. Massive Finanzkürzungen bedrohen den weltweiten Kampf gegen die HIV-Epidemie. Davor warnt die UNO zum Auftakt der internationalen AIDS-Konferenz in Brasilien. Die internationalen Hilfsgelder sanken im vergangenen Jahr um 18% auf den tiefsten Stand seit fast 20 Jahren. Hauptgrund sind gestrichene Hilfen der USA.
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0: Es ist den ganzen Tag sonnig. Es wird auch warm, um die 30 Grad. Ich sage extra warm, weil heiß. Das zählt noch nicht als heiß, Freunde. Am Donnerstag gibt es 38 Grad. Also jetzt ist eigentlich nur so ein bisschen die Aufwärmzeit. Mira Weingart bin ich und ich wünsche euch einen guten Start.

0: Es ist irgendwo zwischen faszinierend und saunervig. Oder wenn jemand eine Arschbombe macht in der Body. Je nachdem, wie nah sie dran sind. Eher nervig und zum von weitem zuschauen eher faszinierend. Ich habe ja immer gemeint, man kommt einfach und macht so ein kleines Päckchen, oder? Das habe ich heute am Morgen gelernt. Nein, nein. Es ist also nicht so simpel. Man könnte das durchaus perfektionieren, wenn man will. Und darum, wir haben ja nichts Besseres zu tun am Morgen um 6:45. Die heissen Tage kommen. Jetzt machen wir das zusammen. Wir haben zum Glück jemanden, der komplizierte Sachen einfach erklären kann. Lea Lebars, die ist von der SRF Wissenschaftsredaktion. Und es ist also Fakt, wer in Physik aufgepasst hat, der weiss, eine gute Arschbombe ist kein Zufall.
1: Ja, also einfach gesagt, bei einer Arschbombe spritzt man zweimal. Einmal beim Aufprall und dann ein zweites Mal, wenn wir unter Wasser sind und es gar nicht unbedingt sehen, das Wasser, das wir verdrängt haben, als Säule aufspritzt. Der zweite Spritzer ist der, den wir vergrössern können. Der Trick ist, dass man beim Eintauchen auch ganz viel Luft als Blattern mit runterzieht.
0: Gut, das ist klar, aber dann bräuchten wir es jetzt ein bisschen konkreter. Also wirklich so Tipps, wie zieht man dann möglichst viel Luft ab, sodass wir das können umsetzen die Woche und auch möglichst vielen Leuten rundherum auf den Sack gehen.
1: Einklappen, also wie so ein Päckchen ins Wasser kumpen. Dann beim Aufprall sofort den Oberkörper hinterschi gegen abstricken, also so Kopf zum Boden. Aufpassen natürlich, dass es tief genug ist. Und das tut dann wie die Luftblattern vergrössern. Und eben von möglichst weit oben runterkumpen und mit viel Schwung, damit man auch ganz tief runterkommt.
0: Ja, bitte gern geschehen. Es freut mich sehr für eure Mitmenschen, dass ihr in den nächsten Tagen die perfekte Arschbombe in der Body präsentieren könnt.

0: Sound aus der Schweiz vom Cento. Slow gehört bei uns am 7. Uhr am Morgen.
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0: Das ist der richtige Ort, um sich noch einmal schnell ein bisschen entspannen, bevor wir mit voller Kraft in den Dienstag reingehen. Auch der richtige Moment, um nochmal durchlüften, weil es gibt einen warmen Tag um die 30 Grad. Wobei, das ist fast angenehm kühl, wenn man bedenkt, dass am Donnerstag dann schon 38 Grad sind.
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0: Vielleicht können wir dann schon alle zusammen abmachen, dass wir uns irgendwo auf 2000 Meter oben treffen, zum chillen. Das wird wahrscheinlich der einzige Ort, wo es dann erträglich ist, auch in die Woche. Für unseren Dienstag haben wir auch Musik dabei, die Spass macht. The Weeknd zusammen mit Daft Punk, Starboy, ist parat in der nächsten halben Stunde. Mayan zusammen mit der Dilla. Genauso allein und etwas ganz Neues. Das ist die neueste Single von der Noah Faith. Eine talentierte Zürcher Sängerin, die wir euch gerne vorstellen würden. Gibt es gerade etwa in einer Viertelstunde. Ich bin Mira Weingart. Guten Morgen.

0: Daheim ist daheim. Oder? Das ist nicht so kompliziert, dort, wo ihr halt herkommt. Aber wenn es mehrere daheim gibt, dann wird es schon ein bisschen komplizierter. Das wissen die Leute bestens, die noch Wurzeln in einem anderen Land haben. So geht es eben auch der Noah Faith, eine super talentierte Künstlerin, die wir euch hier auf SRF Virus vorstellen wollen. Darum ist sie bei uns Schweizer Artist der Woche.
1: Meine neue Single «Girl Like Me» bedeutet vor allem für mich Heimat und Wurzeln als Person, als Kind, das in Europa aufgewachsen ist, aber Wurzeln im Ausland hat. Kann man oft das Gefühl haben, dass man am falschen Ort ist und dass man eigentlich gar nicht richtig da angehört. Und das Lied ist eigentlich wirklich ein Ausdruck von, dass ich das Gefühl habe, manchmal, dass ich lieber und besser an einem anderen Ort wäre, wie zum Beispiel bei mir zu Hause. So die Sehnsucht nach zu Hause.
0: Und ich denke, irgendwie, wenn man das so hört, sie ist gar nicht allein mit diesen Gefühlen. Es gibt vielleicht auch andere Menschen, die so verschiedene Daheim haben und sich dann manchmal so zerrissen fühlen. Da steht die grosse Frage im Raum, was macht man denn?
1: Well, what's a girl to do? What's a person to do? Basically, also was macht man mit diesen Gefühlen? Was macht man mit diesen Gedanken? So, wenn man das Gefühl hat, man ist fehl am Platz, wenn man das Gefühl hat, man wird nicht verstanden, wenn man das Gefühl hat, man ist so allein. What is a girl to do? Ich habe keine Antwort auf das. Ich warte immer noch auf die Antwort.
0: Vielleicht ist ein Teil von der Antwort ja, dass sie darüber Musik macht, dass das irgendwie ein Teil von dem Prozess wird. Wer weiß? Noah Faith über eine Realität, die Menschen bestens kennen mit verschiedenen Daheim. Wir hören rein in den Song Girl Like Me.
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0: Schönen guten Morgen zusammen. Wir gehen miteinander rein. Und Frank Estermann, es ist halb 8.
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2: Der große Waldbrand in der Nähe der französischen Stadt Bordeaux ist laut Frankreichs Präsident Emmanuel Macron stabilisiert, aber weiterhin gefährlich. Man müsse in den nächsten Tagen extrem vorsichtig bleiben. Eine neue Hitzewelle mit bis zu 40 Grad und sinkender Luftfeuchtigkeit könnten die Löscharbeiten wieder erschweren. Schweizer Pride-Organisationen und queere Dachverbände fordern in einer gemeinsamen Erklärung mehr Schutz für Veranstaltungen in der Schweiz. Sie reagieren damit auf den mutmaßlich islamistischen Anschlag auf den Christopher Street Day in Berlin. Und US-Präsident Trump empfängt heute zwei Staats- und Regierungschefs im Weißen Haus. Einerseits den ukrainischen Präsidenten Volodymyr Zelensky. Mit ihm will Trump über den Krieg in der Ukraine beraten. Später empfängt Trump den israelischen Regierungschef Benjamin Netanyahu erstmals seit Beginn des Irankriegs heute vor 5 Monaten. Das Verhältnis der beiden ist wegen des Krieges zuletzt deutlich abgekühlt.
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0: Es gibt einen warmen Tag um die 30 Grad, so ein bisschen drunter, ein bisschen drüber, je nachdem, wo wir sind. Und eigentlich den ganzen Tag durch sonnig. Mira Weingart ist mein Name. Guten Dienstag.

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0: 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Der Moment, wo man einen Ausschnitt hört von einem Lied und dann den Ausschnitt muss zuordnen. Von wem ist der Song oder wie heisst er? Eine von diesen Infos lange die Führung. Sie muss einfach möglichst schnell auf unser Studio-Handy kommen. Die Nummer ist 079 909 13 33. Und jetzt geht es um die 50 Stutz für die Person, die am schnellsten ist. Das ist der Ausschnitt.

Kleiner Sprung in der Platte. Es ist der Start von einem ganz bestimmten Song. Wenn ihr wisst, welcher das ist, dann meldet euch auf 079 909 1333. Die schnellste Person bekommt gerade das Telefon.

0: Ein gutes Morgen allerseits. Auf SRF Virus starten wir zusammen in Dienstag, eine Viertelstunde noch. Dann ist es 8 Uhr.
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0: Und um diese Zeit gibt es ja Leute, die schon fleissig am Arbeiten sind und darum auch schon richtig aufgewärmte Hirnzellen haben. Wir haben das Lied gesucht heute Morgen. Hat ein bisschen Sprung in der Platte in dieser Version. Aber das Wichtigste, wie gesagt, in diesem Ausschnitt nämlich der Titel. What you say? Ist die richtige Antwort gewesen. Jason Derulo. Von ihm ist der Song und der Marc von Häcklingen, der hat es als erstes gewusst. Schönen guten Morgen.
2: Guten Morgen.
0: Wo du gesagt hast, wer du kommst, bin ich als erstes gewesen. Hä, Häcklingen, wo ist das? Wie oft passiert dir das, dass du es erklären
2: musst? Eigentlich immer.
0: Wie viele Einwohner hat es denn dort?
2: Etwa 2500.
0: Ui, also nicht so klein.
2: Ja.
0: Ah, und bist du so wirklich, bist du ein Hiesiger oder ein Zugezogener?
2: Ich bin dort wirklich, also Heimatort auch dort.
0: Jetzt ist wie so die Frage, bist du ein geiler Sieg, dass du einfach deinem Dorf treu geblieben bist oder bist du stecken geblieben dort?
2: Ich würde sagen, ich liebe beides.
0: Grossartig. Hey, Marc, wie machst du das Ende Woche, wenn wir jetzt sehen, wie heiss das es wird? Was ist deine Überlebensstrategie?
2: Ja, kann ich jetzt irgendwie so, wie nicht sagen, einfach machen.
0: einfach Grind ab und aussäckeln.
2: Genau,
0: oder
2: ja.
0: Oder eben nicht säckeln vielleicht.
2: Genau, ja.
0: Ja gut. Hey, danke fürs Mitspielen und ich wünsche dir ganz ein schönes Tag.
2: Ja, merci gleichfalls.
0: Ciao, ciao, mach's gut.
2: Ciao, merci.

0: Der wahrscheinlich erfolgreichste Latino-Musiker von der Schweiz ist der Loco Escrito. Das heisst, wenn man selber durchstarten mit so einem Sound, wäre es vielleicht gut, wenn er schon mal sagt, doch, finde ich gut. Und das hat er genau gemacht bei der Florencia Junis. Er hat sie ein bisschen unter seine Fittiche genommen und sagt, hey, die müsst ihr kennen. Und darum gehört er sie auch hier bei uns. Richtig guter Sound. Nubes heisst der Song, der jetzt gerade gelaufen ist. Es ist 8 Uhr am Morgen.
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0: Willkommen in einem neuen Tag, im Dienstag. Gleichzeitig ist es auch wie sozusagen ein alter Tag, weil es ist der letzte im Juli von diesem Dienstag. Und wir haben ein schönes Wetter, 30 Grad, Sonne. Also für all die es gerne warm haben und für die es nicht so gerne warm haben, geniessen doch heute trotzdem, weil es wird wie noch so ein bisschen heißer in den nächsten Tagen. Das wäre also jetzt fast das Angenehmste, was man bekommen kann.
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0: Es ist wichtig, dass ihr body-ready seid für die Zeit, die jetzt kommt, wenn es weit über 30 Grad wird. Da hat man eigentlich keine andere Chance, als einfach irgendwo im Wasser zu chillen. Darum da meine liebsten Body-Hacks. Eine Wasserflasche am Abend vorher halb auffüllen und in die Gefriere tun. Am Morgen nehmen wir sie raus und füllen die andere Hälfte auf mit frischem Wasser. Und dann habt ihr eigentlich den ganzen Tag kühles Wasser, aber nicht einfach nur so einen starren Eisblock, sondern eben einen guten Mix. Dann Wassermelone. Wichtiger Snack, weil die Frucht aus 90% Wasser besteht. Das heisst, wenn ihr die esst, habt ihr automatisch auch noch ein bisschen mehr Flüssigkeit zu euch genommen, ohne dass es sich anfühlt, als müsstet ihr die ganze Zeit Wasser trinken. Und das ist wichtig, weil wir es alle schon mal gehört haben, aber alle auch ständig ignorieren. Nicht mit der Sonnencreme in die Body und dann, wenn ihr dort eingerichtet sind, einmal eincremen. Es braucht nämlich einen Moment, dass die richtig einziehen und wirken. Darum lieber daheim, wenn ihr das Bikini anlegt, schon schnell komplett eingremen. 20 Minuten, sagt man, ist so ein bisschen die heilige Zeit, die Sinn macht, dass die Sonnencreme einziehen kann. So, jetzt sind wir bereit für die Body-Tag. Ich bin Mira Weingart und wünsche euch einen guten Start.

0: Millionaires. Gerade gehört auf SRF 4 aus von der Snatz. Das Gute ist ja egal, wie viel Geld man hat. Etwas bleibt immer gleich. Alle müssen schiessen. Das sagt man ja so. Und auch alle Leute, egal was auf dem Konto ist, sehen gleich aus, wenn sie nach langer Zeit aus dem Wasser rauskommen. Oder so wie eine verschrumpelte alte Grossmutter. Aber man hat ja auch keine andere Wahl. Bei diesen Temperaturen, die jetzt auf uns zukommen, will man auch nichts anderes als stundenlang in der Body hängen. Habt ihr euch schon mal überlegt, woher die Schrumpelhaut eigentlich kommt, Lea Hahn?
1: Ja, ich habe mir das auch schon überlegt und ich bin ein bisschen nachforschen. Das ist so eine klassische Frage, die einem irgendwie ein kleines Kind stellt, wenn sie einem so sagt, hey, wieso haben wir so schrumpelige Haut? Aber eben, wir haben uns jetzt schlau gemacht für euch. Es fängt ja schon damit an, dass nur die Haut bei den Fingern und Zehen schrumpelt und der Rest ja eigentlich nicht, oder? Und der Grund ist, dass dort die Haut anders, nämlich ein bisschen dicker ist und kein Haar hat. Es ist aber nicht irgendwie so, dass sich die Haut voll saugt mit Wasser, das könnte man ja eigentlich meinen. Es geht eigentlich mehr um die Nerven, die eine wichtige Rolle spielen. Also wenn die Finger lang nass sind, dann sendet unser Nervensystem Signal an die kleinen Blutgefäße und die ziehen sich dann zusammen, dass sich die Haut damit drum faltet und dann halt so komisch wird.
0: Aber eigentlich ist ja eigentlich fast immer, wenn die Natur etwas einrichtet, irgendein Sinn dahinter. Und den sehe ich gerade noch nicht.
1: Der kommt. Also, okay. Ich verspreche das. Es gibt eine Theorie zu dem, wenn man halt so ein bisschen faltigere Haut hat, heisst das auch, dass man sich ja besser könnte festheben grundsätzlich. Also wenn man, sagen wir, unter Wasser ist und dann hat es irgendwie so eine glatte Oberfläche und man will irgendwie raufkommen oder so, dann hat man ja bessere Greifkraft, wenn es so ein bisschen schrumpelig ist. So ein bisschen wie Saugnäpf. Keine Ahnung, irgendwie so etwas.
0: Da ist sie wieder unsere Natur. Sie macht einfach nichts als Spass.
1: Nein.
0: Hat immer einen Grund.

0: der Rau Alejandro gerade gehört mit Dando Weltas, 8:30 und es gibt ein Update von Frank Estermann.
1: 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Der grosse Waldbrand in der Nähe der französischen Stadt Bordeaux ist laut Frankreichs Präsident Emmanuel Macron stabilisiert, aber weiterhin gefährlich. Man müsse in den nächsten Tagen extrem vorsichtig bleiben. Eine neue Hitzewelle mit bis zu 40 Grad und sinkende Luftfeuchtigkeit könnten die Löscharbeiten wieder erschweren. Schweizer Pride-Organisationen und queere Dachverbände fordern in einer gemeinsamen Erklärung mehr Schutz für ihre Veranstaltungen in der Schweiz. Sie reagieren damit auf den mutmaßlich islamistischen Anschlag auf den Christopher Street Day in Berlin. US-Präsident Trump empfängt heute zwei Staats- und Regierungschefs im Weißen Haus. Einerseits den ukrainischen Präsidenten Volodymyr Zelensky. Mit ihm will Trump über den Krieg in der Ukraine beraten. Später empfängt Trump den israelischen Regierungschef Benjamin Netanyahu. Erstmals seit Beginn des Iran-Krieges heute vor 5 Monaten. Das Verhältnis der beiden ist wegen des Krieges zuletzt deutlich abgekühlt.
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0: Schicke euch in Dienstag, der ist sonnig und warm durchgehend um die 30 Grad. Mira Weingart bin ich.

0: eine ist so ein herziger, ganz schlaksiger Cowboy und der andere so ein breiter, lustiger Astronaut. Wenn man die zwei Figuren nebeneinander sieht, dann klingelt es wahrscheinlich bei den meisten. Der Woody und der Buzz, die sind aus Toy Story und die beiden haben also wirklich Wiedererkennungswert.
1: Conny, Bildschirmzeit ist jetzt vorbei.
2: Okay. Wir müssen reden. Gerettete. Nenn mich Lynn. Yeah. Was bist du? Ein Rentnerspielzeug.
3: Was? Sie hält dich für alt, weil du eine Glatze bekommst.
4: Schön, sie wieder streiten zu sehen.
5: Das ist es.
0: Ja, man kann die beiden wieder im Kino sehen, nämlich dank Toy Story 5, wo wir euch hier auf SRF Virus heute vorstellen. Es ist das nächste Abenteuer von diesen beiden Spielzeugfiguren. Der Luca Bruno, unser Virus-Filmexpert, hat sich das natürlich schon reingezogen und weiss auch, dass die beiden eine lange Geschichte haben.
6: Also die Toy Story Filme sind ursprünglich mal die Geschichte von Woody, einer Cowboy-Puppe und dem Buzz Lightyear, dieser Astronauten-Spielzeugfigur gewesen. Die sind lang im Besitz von einem Bub namens Andy gewesen und für einen Fall, dass er tatsächlich noch nie einen Toy Story Film gesehen hat, eigentlich spielen die Filme ja in unserer Welt, mit dem einzigen Unterschied, dass alles Spielzeug eben immer dann zum Leben erwacht, sobald kein Mensch mehr um sie herum sind.
0: Der erste ist tatsächlich schon 30 Jahre her, darum ist jetzt die Frage, was läuft mit dem neuesten Teil, dem fünften?
6: Yes, der Andy, der ist mittlerweile erwachsen. Sein Spielzeug ist weiter verschenkt worden, unter anderem auch seine Cowgirl-Puppe Jessie und deren ihres Pferd Bullseye, wo man auch schon aus früheren Filmen kennt. Die befinden sich mittlerweile im Besitz von der 8-jährigen Bonnie, die eigentlich sehr gern mit diesen Figuren spielt, bis sie ein Tablet geschenkt bekommt und so dann zum totalen Bildschirmzombie wird.
0: Das ist natürlich spannend, weil das ist ja logischerweise ein mega aktuelles Thema, wahrscheinlich für alle, die Kinder aufziehen in dieser Zeit.
6: Genau, also das Thema vom Film, wie digitale Technik langsam, aber sicher klassisches Spielzeug im Kinderzimmer ablöst, ist sehr smart gewählt. Alle neuen Figuren, die eben nicht nur Spielzeug, sondern auch Tech-Gadgets sind, sind sehr witzig und einfach sehr smart ausgewählt. Ich bin mir einfach nicht ganz so sicher, ob die Zielgruppe vom Film mehr Kids respektive Ältere sind und alle, die dazwischen sind, ein bisschen auf der Strecke bleiben. Aber wenn man einfach nur Lust hat mit diesen Figuren, die je nachdem, wie sie aufgewachsen sind, schon lange, lange in ihrem Leben sind, wenn man Lust hat, ein weiteres Mal mit denen abzuhängen, liefert der Film wirklich genau das, was man will.
0: Und vielleicht haben jetzt ein paar von euch die Odyssee schon gesehen oder werden fast erschlagen von dem Gedanken, müssen einen dreistündigen Actionfilm zu schauen. Dann ist vielleicht Toy Story 5 auch eine gute Alternative.
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0: Immer schön, wenn es die Schweizer Musik über Grenzen raus schafft. Naomi Larraine, die hat diesen Sommer noch einen Auftritt an der Pride in Prag. Also die fliegt da einmal weit weg, um ihre Musik ganz vielen Leuten zu präsentieren. Da dürfen wir natürlich ein bisschen stolz sein. Es ist 9 Uhr.
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0: Guten Morgen allerseits. Es gibt einen warmen Tag, 30 Grad und viel Sonne.
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0: Gehen wir schwimmen, Lia?
3: Ja, bitte. Ich würde jetzt gerne so, im Appenzellerland gibt es den Seealpsee, der ist recht kühl. Das ist so ein bisschen, ich würde sagen, so 1800 Meter oben. Und dann ein bisschen schwimmen, so ein bisschen Magenschwimmen würde ich jetzt machen.
0: Wäre schon noch geil.
3: Ja, wäre schon noch gut.
0: Würden wir nehmen.
3: Wir haben heute Morgen zwei Songs mit dabei, die euch wenigstens ein bisschen sollten abkühlen sollten oder irgendetwas mit Schwimmen zu tun haben. Das wäre zum einen der.
0: Offensichtlich.
3: Ja. BTS singt da über das Schwimmen, so sehen wir den da. Der heisst...
0: Hat es im Namen?
3: Der hat es im Namen. Er heisst halt Teddy Swims. Lose Control. Ihr könnt ein 2 schicken, wenn ihr den Teddy Swims wollt. Ein 1 für BTS.
0: Und zwar auf unsere Nummer 079 909 1333. An dieser Stelle möchte ich dir das Kompliment machen für die Wortspiel da.
3: Hey, ja, das ist wieder mal Moderations. Der wieder.

0: Wenn ich euch jetzt einfach würde sagen, im Radiostudio innen ist angenehm abgekühlt, dann wäre das ja mega gemein. Und darum muss ich auch etwas für euch machen an dieser Stelle.
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0: Darum immerhin am 5 ab 9, was wir können bieten, ist musikalische Abkühlung. Ihr könnt euch entscheiden für einen kleinen Schwumm mit BTS oder The Teddy Swims mit Lose Control. Der Song, der euch hilft bei einem kühlen Kopf, den könnt ihr schnell eingeben auf 079 909 1333. Ein 1 schicken, wenn ihr BTS wollt, ein 2, wenn ihr lieber den Teddy Swims hören wollt.

0: jetzt ist gerade im vollen Ernst, jemand, der hier arbeitet, vor dem Studio vorbeigelaufen, da im SRF Virus, mit einem Weinglas?
1: Nein, es ist ein Weinglas.
2: Ja, ich bin jetzt gerade auch total verwirrt.
0: Sind denn die Leute schon vor der Hitzewelle komplett übergeschnappt?
2: Ja, dann ist schon ein Kopf hineingestiegen.
0: Also, ich möchte einfach auch da zur Verteidigung sagen vom SRF, am 10, ab 9 wird normalerweise bei uns nicht schon Alkohol getrunken. Meine Vermutung, das war nämlich jemand vom Videoteam, ist, dass die irgendein lustiges Video drehen und darum einfach Fake wie in dem Glas ist.
2: Ja, ich glaube auch. Das ist im Fall Fake wie ohne Alkohol.
0: So, jetzt einfach abhökeln, der komische Moment.
3: Ihr bestimmt, wie wir sollen tönen. 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
0: Es ist schon gerade wieder vorbeigelaufen.
2: Leute, ist das bei euch im Geschäft auch so? Oh mein Gott.
0: Wir müssen nachher, glaube ich, schnell fragen, was es mit dem auf sich hat.
2: Ja, ich glaube.
0: Dass ihr einen kühlen Kopf bewahrt, haben wir heute Morgen zwei Songs zur Auswahl bei uns im Hit Battle. Wo Abkühlung garantiert. BTS mit Swim oder The Teddy Swims mit Lose Control. Und Lea, die hat sich da als Auszählen gemacht von der Stimme.
2: Mhm. Und es scheint, als ob ihr nicht K-Pop wollt, sondern einfach Sush-Pop wollt. Und darum machen wir doch einfach Teddy Swims.
0: Let's go! Ich gehe jetzt ein Weinglas nachher.

habt ihr gewählt als Abkühlungssong, der Teddy Swims da mit Lose Control, gewonnen im SRF Virus Hit Battle, nämlich gegen BTS mit Swim. Es ist Viertel ab 9 Uhr. Und vorher ist Verwirrung ausgebrochen, da im Virusstudio, weil draussen, wir haben da wie so eine Glaswand, müsst ihr euch vorstellen. Und dann ist ein Dude vorbeigelaufen aus dem Studio mit einem Weinglas in der Hand. Und ich habe wirklich jetzt müssen sagen, hey, Viertel ab 9 Uhr, das ist wirklich einfach ein bisschen früh. Der Dude,

0: Mit den Kleinen, da laufst du ja ewig hin und her zum Wasser holen, ist schlimm.
1: Mich nervt die im Fall auch ein bisschen. Es ist immer so ein Schluck und dann ist es schon leer.
0: Ja, der Trick ist eben, morgen früh kommen.
1: Dann hat es noch alle Weingläser.
0: Ja, nein, und die Spülmaschine ausräumen und dort hat es ein riesengroßes Wasserglas. Eins hat es.
1: Eins einziges.
0: Und das habe ich, gestern habe ich es ergattert, heute leider nicht.
1: Du bist Spacko. Also gut. Du, lass, wir glauben dir das jetzt einfach, Lars.
0: Finde ich gut.
1: Schönen Tag.
0: Schönen Tag.

0: immer leicht etwas Experimentelles hat, was sie macht. Georgia Smith. Haben wir gerade gehört auf Virus. What's done is done, heisst der Titel. Guten Morgen.
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2: Die Nachrichten von SRF um 9:30 mit Frank Estermann. An der französischen Atlantikküste kämpfen tausende Einsatzkräfte weiter gegen zwei große Waldbrände. Während der kleinere Brand inzwischen unter Kontrolle ist, macht das größere Feuer bei Bordeaux den Einsatzkräften weiter zu schaffen. Frankreichs Präsident Emmanuel Macron betonte vor Ort, das Feuer sei zwar stabilisiert, aber weiterhin gefährlich. Man müsse in den nächsten Tagen extrem vorsichtig sein.
3: Le feu est fixé, ce qui est une bonne nouvelle dans les Landes, mais on continue de se battre. Il a été stabilisé, comme on dit, mais il continue d'être virulent. Il faut être extrêmement prudent pour les prochaines heures et les prochains jours.
2: Für die Region ist eine neue Hitzewelle angekündigt, mit Temperaturen von bis zu 40 Grad. Diese und die sinkende Luftfeuchtigkeit könnten die Löscharbeiten wieder erschweren. Nach der Notübernahme der Credit Suisse durch die UBS 2023 haben Investoren, die viel Geld verloren haben, gegen den Schweizer Staat geklagt. Sie fordern vor Gerichten in den USA 370 Millionen US-Dollar. Es geht dabei um sogenannte AT1-Anleihen. Diese hatte die Schweiz im Rahmen der Notübernahme für wertlos erklärt. Das wollte eine Gruppe von internationalen Investorinnen und Investoren aber nicht akzeptieren. Im letzten Herbst hatte ein Gericht in New York die Klage gegen die Schweiz abgewiesen. Diese Entscheidung hat nun ein Berufungsgericht bestätigt. Der Entscheid kann noch an das höchste US-Gericht weitergezogen werden. Zu zwei Meldungen aus der Wirtschaft. Der Autobauer Mercedes schreibt für das zweite Quartal einen Gewinn von gut 1 Milliarde Euro. Der Gewinn stieg im Vergleich mit dem Vorjahreszeitraum um 13%. Grund dafür sei unter anderem ein Sparprogramm. Es ist das erste Mal seit 3 Jahren, dass Mercedes in einem Quartal mehr Gewinn schreibt als in der gleichen Zeit im Jahr davor. Und das US-Unternehmen Johnson & Johnson beendet einen jahrelangen Rechtsstreit um mutmaßlich krebserregendes Babypuder mit einem Vergleich. Johnson & Johnson zahlt 5,5 Milliarden US-Dollar, um zehntausende Klagen beizulegen. Diese werfen dem Unternehmen vor, einige seiner Produkte hätten Eierstockkrebs verursacht. Johnson & Johnson hat die Vorwürfe stets bestritten.
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0: Der Dienstag bringt uns viel Sonnenstrahlen, kaum ein Wölkchen am Himmel und obendrauf dann auch recht warme Temperaturen, die steigen an bis etwa auf 30 Grad. Mira Weingart bin ich, guten Start euch.

0: Mal ganz persönlich, für einen sogar unironisch, könnt ihr auf SRF Virus einen von der gehyptesten Schweizer Musiker kennenlernen.
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0: Der Julix nämlich, den haben wir am Wochenende getroffen, am Eichholz-Festival, und wir haben ihn überrascht. Und so erlebt man ihn ja dann doch selten.
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0: Und zwar hat er uns zugesagt für ein Interview, aber so etwas Spezielles. Wir haben nämlich abgemacht, wir suchen einen grossen Fan von ihm und der darf dann das Interview führen. Was der Julix nicht gewusst hat, wir haben heimlich abgemacht mit jemandem, der zwar ja ein Fan ist, aber den Julix auch schon gut kennt.
3: Jo, ich bin der Götti, der Onkel, der Pate von Julix, und er hat noch gar keine Ahnung, dass er heute ein kleines Familientreffen vor sich hat. Jule, I'm coming.
4: Der tönt ja sogar noch gleich.
0: Ich finde im Fall auch.
4: So geil. Wie hat er reagiert, Jule?
0: Ja, also wirklich überrascht kann man glaube festhalten.
5: Ich habe wirklich nicht damit gerechnet, muss ich sagen. Es ist wirklich der Ultra. Ich glaube, der war sicher am meisten an dem Konzert von allen Leuten. Glaub. Ja, außer vielleicht die, die auf der Bühne stehen oder so, aber ja. Sonst muss ich schon sagen.
4: Und dann hat er hoffentlich wenigstens geile Storys ausgepackt, oder? Wenn so von einem Familienmitglied würden wir jetzt da noch erwarten.
0: Absolut, er hat recht abgeliefert.
6: Du hast von Mama so ein geiles Mikrofon bekommen mit Special Effekt, so verzerrte Stimmen und so. Ich natürlich hure neidisch, dass ich das Teil nicht selber bekommen. Ich dachte, okay, aber dann machen wir mal einen kleinen Battle Rap vor dem Weihnachtsbaum. Das grosse Tun hat nicht so Freude gehabt. Es hat lieber ein paar Geschichten, ein paar Versli gehört, ein paar Weihnachtsliedchen. Aber wir haben dort recht einen gebettelt. Ich bin nicht ganz so lieb zu seinem Kaffee Obo, wo er ursprünglich herkommt. Ich musste dort ein bisschen kutzeln. Aber nachher ist natürlich genau das, was ich eigentlich müssen machen. Und dann hat er mich göttlich an die Wand gerappt. Und schon dann zumal ich wusste, das wird gross. Das wird richtig gross.
0: Jö, also schon als kleiner Bub hat er es upgrade.
4: Ja, Angina, und wir wissen ja jetzt auch, von wem das wahrscheinlich hat.
0: Vielleicht von seinem Onkel.
4: Ja, wer weiß.
0: Vielleicht von seinem Onkel. Und es gibt noch mehr gute Nachrichten, als wäre das noch nicht eine genug herzige Story. Der Julix hat ganz neu ein Lied rausgegeben, das heisst «Wollensee-Problem». Und das ist direkt in den Single-Charts auf den zweiten Platz eingestiegen. Das muss man zuerst mal schaffen. Wir hören ihn miteinander.

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1: Ein guter Start euch am 10 Uhr am Morgen.
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1: Kommen gut in den Tag rein. Hoffentlich hilft die Sonne. Die ist überall davor und sie bleibt also auch. Die Temperaturen haben wir so um die 30 Grad heute.
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1: Wir haben schon mal einen ganzen Sommer mit ihr durchfeiern. Charlie XCX. Sie hat das Wort Brad Summer gross gemacht. Als rotzige, freche Frau in diesem Musikbusiness. Und darum auch die Musik, die hat so etwas Rotziges, aber auch etwas sehr Glückliches gehabt. Jetzt hat Charlie XCX ein Jahr später ein neues Album rausgegeben und es hat ein bisschen eine andere Stimmung. Wisst ihr, was ich meine? Auch unserem Musikexperte auf Virus, Timo Meier, ist das natürlich aufgefallen.
4: Es ist ein bisschen düsterer, ja. Und es ist auch alles, was bei Brett so, wie soll ich sagen, so federleicht, luftig Spass gemacht hat mit Amy, gehen einfach sagen. Ich habe das Gefühl, das Album ist so ein bisschen der Morgen danach.
1: Ein gutes Bild und im Morgen danach haben ganz viele so düstere Gitarren Platz. Das hingegen hat mich gefreut.
4: Ich finde es immer toll, wenn Gitarren in den Mainstream zurückkommen. Noch toller finde ich es aber, wenn Charlie XCX so die Brett-Seiten anfängt zu vermischen und die Rockgitarre anfängt kaputt machen. So. Und kaputt samplen. Und ich finde, das ist wie so ein neuer Approach zu, wie man Musik machen kann.
1: Charlie XCX erfindet sich da offensichtlich ein bisschen neu auf dem Album. Wir hören drin in einen Song, der heisst Card Declined. Letzten Freitag rausgekommen.
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0: sie wird jetzt gerade wieder unsere beste Freundin in den nächsten Tagen, die Buddy. Oder ist der einzige Ort, wo es irgendwie aushaltbar wird während der Hitzewelle? Und was kommt euch alles so zu Sinn, wenn ihr an Buddy denkt? Wasser, Kindergeschrei, Glasse. Es gibt da tausende Wörter, die man zusammen vermuseln könnte zu einem Rap. Genau so hat es unser Fiso Sutter gemacht. Er kann nicht nur moderieren, der ist tatsächlich auch noch Rapper nebenberuflich. Und darum ist er in der Buddy rumschauen am Wochenende und hat euch nach ganz vielen verschiedenen Inspirationen gefragt.
1: Luftmatratze.
0: Wie zum Beispiel das.
2: Sonnencreme.
0: Mhm, oder?
1: Schwimmflügeli.
0: Und aus all diesen Wörtern hat er dann einen Rap geschrieben.
3: Yeah.

0: Lady oder etwas vom Grill.
1: Hasta la Rips, Baby.
2: Ich möchte euch das so vorstellen. Fiso bekommt eigentlich keine Vorbereitungszeit. Yes, er bekommt Wörter und im nächsten, ich sage jetzt mal, in den nächsten 10 Minuten muss der Rap stehen. Also das ist fast angefreestylt. Ein kleines Talent und darum gibt es bei uns einmal pro Woche in den Community Bars. Ihr liefert Wörter und er rappt.

0: aus der Schweiz. Darum gehört sie auch bei uns, Florencia Junis. Mehr sind die gerade gehört. Guten Dienstag.
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2: Die Nachrichten von SRF um 10:30 mit Frank Estermann. Nach der Notübernahme der Credit Suisse durch die UBS im Jahr 2023 klagen Investoren, die viel Geld verloren haben, gegen den Schweizer Staat. Sie fordern vor Gerichten in den USA 370 Millionen US-Dollar. Es geht dabei um sogenannte AT1-Anleihen. Diese hatte die Schweiz im Rahmen der Notübernahme für wertlos erklärt. Das wollte eine Gruppe von internationalen Investorinnen und Investoren aber nicht akzeptieren. Im letzten Herbst hatte ein Gericht in New York die Klage gegen die Schweiz abgewiesen. Diese Entscheidung hat nun ein Berufungsgericht bestätigt. Zuerst berichtete die Aargauer Zeitung über das Urteil. Der Entscheid kann noch an das höchste US-Gericht weitergezogen werden. Zwei weitere Meldungen aus der Wirtschaft. Der Autobauer Mercedes hat im zweiten Quartal gut 1 Milliarde Euro Gewinn gemacht. Der Gewinn stieg im Vergleich mit dem Vorjahreszeitraum um 13%. Grund dafür sei unter anderem ein Sparprogramm. Es ist das erste Mal seit 3 Jahren, dass Mercedes in einem Quartal mehr Gewinn schreibt als in der gleichen Zeit im Jahr davor. Und das US-Unternehmen Johnson & Johnson beendet einen jahrelangen Rechtsstreit um mutmaßlich krebserregendes Babypuder. Die Firma zahlt in einem Vergleich 5,5 Milliarden US-Dollar, um Zehntausende Klagen beizulegen. Dort wurde argumentiert, einige Produkte von Johnson & Johnson hätten Eierstockkrebs verursacht. Das Unternehmen hat die Vorwürfe stets bestritten. Der ukrainische Präsident Volodymyr Zelensky will heute mit US-Präsident Donald Trump über weitere militärische Unterstützung im Krieg gegen Russland sprechen. Das hat Zelensky in Washington gesagt. Dort wird er heute von Donald Trump im Weißen Haus empfangen. Beim Treffen soll das Thema Raketenabwehr Priorität haben, so Zelensky. Nach dem Besuch von Volodymyr Zelensky soll Trump heute auch noch den israelischen Regierungschef Benjamin Netanyahu im Weißen Haus empfangen. Es ist das erste Treffen der beiden seit Beginn des Iran-Krieges heute vor 5 Monaten. Das einst gute Verhältnis zwischen Trump und Netanyahu gilt wegen der Differenzen im Iran-Krieg als belastet.
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0: Ein sonniger und vor allem auch schon recht warmer Tag. Temperaturen heute um die 30 Grad. Mira Weingart, das ist mein Name, das ist der Post Malone. Circles begleitet euch durch den Dienstag.

0: eigentlich möchte ich es ja gar nicht wissen. Aber wenn ich jetzt würde fragen, theoretisch, wie viele von euch haben schon mal ins Wasser gepisst? Dann wäre die Antwort ja wahrscheinlich erstaunlich oft, ja, habe ich auch schon gemacht. Und nein, ich rede da nicht vom See oder vom Meer. Dort ist doch Wurst. Das mache ich auch dort. Ich rede vom Pool. Weil dort, meiner Meinung nach, ist Grenze. Aber anscheinend nehmen das nicht alle so genau, haben wir von der Lea Lebars aus der SRF Wissenschaftsredaktion erfahren.
1: Vor ein paar Jahren haben Forschende in Kanada gemessen, wie viel Urin in so einem Pool ist. Und leider haben sie erstaunlich hohe Zahlen gefunden. In so einem Standard 25 Meter Becken hat es ungefähr 830'000 Liter Wasser. Davon sind im Schnitt 75 Liter Urin. Das ist jetzt natürlich stark verdünnt, aber trotzdem eine ordentliche Menge. Wenn man sich jetzt vorstellt, dass pro Uringang ca. 200 ml Urin ins Wasser gelangt, dann sind das immerhin 375 Mal Bissle. Und viele bisseln ja auch ohne schlechtes Gewissen im Pool. Also denken sich, ist ja kein Problem, hat ja Chlor drin zum Desinfizieren. Der Gedanke ist aber nicht ganz richtig.
0: Ah, super beruhigend. Wieso ist das nicht richtig?
1: Das Chlor in der Body ist schon zum Desinfizieren. Aber eigentlich denkt, ist es gegen Viren und Bakterien. Urin ist da eigentlich nicht auf dem Radar. Bei gesunden Menschen ist Urin nämlich steril und ungefährlich. Einziges Problem, das Chlor und der Harnstoff reagieren zusammen und es entstehen gefährliche Stoffe, sogenannte Chloramine. Die reizen Augen, Haut und Atemwege reizen. Und übrigens, der typische Bodygeruch, das ist nicht vom Chlor, das schmeckt nämlich eigentlich nicht. Der Geruch kommt genau von dieser Chlor-Urin-Mischung.
0: Wisst ihr, der wäre gerade nicht in Body. In den nächsten Tagen. Nie mehr wahrscheinlich. Ich. Aber hey, viel Spass euch, gell?

0: Damals haben sie schon gesagt, das ist ein richtiger Sommerhit. Das ist jetzt 2 Jahre her, aber es zählt immer noch. El Loco und Trini aus Zürich, After Party, der lädt ein für einen guten Sommer. Es ist 11 jetzt.
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0: Und wenn ihr es jetzt heiss findet, habe ich Ihnen eine schlechte Nachrichten für euch. Es wird noch viel heißer diese Woche. Also heute ist eigentlich wie so der chillige Aufwärmtag. So muss man es sehen. Meistens Sonne und Temperaturen so um die 30 Grad. Mein Name ist Mira Weingart und ich wünsche euch ganz eine gute Dienstag.

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1: Die Nachrichten von SRF um 11:30 mit Frank Estermann. Nach den verheerenden Waldbränden im Südwestfrankreich dürfen Tausende evakuierte Menschen wieder zurück in ihre Häuser. Es handelt sich um rund 15.000 Bewohner der Region von Biscarrosse, südlich von Bordeaux, direkt an der Küste. Dort konnte die Feuerwehr den Brand gestern unter Kontrolle bekommen. Für Touristen bleibt die Situation in der beliebten Ferienregion an der Atlantikküste aber angespannt. Wegen einer neuen Hitzewelle gilt weiterhin die höchste Alarmbereitschaft. In einem anderen Gebiet nördlich von Bordeaux müssen heute wieder 4.000 Menschen aus Feriendörfern und von Campingplätzen evakuiert werden. Ein Erdbeben der Stärke 7,1 hat den Süden von Japan erschüttert. Das Zentrum des Bebens lag auf der Insel Kyushu. Die Wetterbehörde warnte vor möglichen Flutwellen, die bis zu einem Meter hoch sein könnten. Die Warnung wurde mittlerweile aufgehoben. Der Zugverkehr in der Region Kyushu ist eingestellt worden. Die beiden Atomkraftwerke auf der Insel laufen laut dem Betreiber normal. Zu Themen aus der Region in Kürze. Die Berner Hofladenkette Rüedu hat ihren Betrieb eingestellt. Seit gestern Abend sind alle rund 20 Selbstbedienungsläden in und um Bern geschlossen. Dem Unternehmen ist das Geld ausgegangen. Es sei nicht gelungen, neues Kapital von Investoren zu bekommen. Rüedu hatte schon seit einiger Zeit finanzielle Probleme. Die Firma hat nun Konkurs angemeldet. In Koblenz im Kanton Aargau hat es in einem Wald gebrannt. Das Feuer hat gestern Abend am Waldrand begonnen, einen trockenen Holzstapel erfasst und auch Teile des Waldes in Brand gesetzt. Laut der Kantonspolizei hat der Wind die Flammen zusätzlich angefacht. Die Feuerwehr konnte beide Brandherde unter Kontrolle bringen, verletzt wurde niemand. Die Brandursache wird untersucht. Das US-Unternehmen Johnson & Johnson beendet einen jahrelangen Rechtsstreit um mutmaßlich krebserregende Babypuder mit einem Vergleich. Johnson & Johnson zahlt laut einer Mitteilung 5,5 Milliarden US-Dollar, um zehntausende Klagen in den USA beizulegen. Der Vorwurf dort, einige Produkte der Firma hätten Eierstockkrebs verursacht. Johnson & Johnson hat die Vorwürfe stets bestritten.
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0: daheim ist daheim. Oder? Das ist nicht so kompliziert, dort wo ihr halt herkommt. Aber wenn es mehrere daheim gibt, dann wird es schon ein bisschen komplizierter. Das wissen die Leute bestens, die noch Wurzeln in einem anderen Land haben. So geht es eben auch der Noah Faith, eine super talentierte Künstlerin, die wir euch hier auf SRF Virus vorstellen wollen. Darum ist sie bei uns Schweizer Artist der Woche.
1: Meine neue Single «Girl Like Me» bedeutet vor allem für mich Heimat und Wurzeln als Person, als Kind, das in Europa aufgewachsen ist, aber Wurzeln im Ausland hat. Kann man oft das Gefühl haben, dass man am falschen Ort ist und dass man eigentlich gar nicht richtig da angehört. Und das Lied ist eigentlich wirklich ein Ausdruck von, dass ich das Gefühl habe, manchmal, dass ich lieber und besser an einem anderen Ort wäre, wie zum Beispiel bei mir daheim. So die Sehnsucht nach daheim.
0: Und ich denke, irgendwie, wenn man das so hört, sie ist gar nicht allein mit diesen Gefühlen. Es gibt vielleicht auch andere Menschen, die so verschiedene daheim haben und sich dann manchmal so zerrissen fühlen. Da steht die grosse Frage im Raum, was macht man denn?
1: Well, what's a girl to do? What's a person to do, basically? Also was macht man mit diesen Gefühlen? Was macht man mit diesen Gedanken? So, wenn man das Gefühl hat, man ist fehl am Platz, wenn man das Gefühl hat, man wird nicht verstanden, wenn man das Gefühl hat, man ist so allein. What is a girl to do? Ich habe keine Antwort auf das. Ich warte immer noch auf die Antwort.
0: Vielleicht ist ein Teil von der Antwort ja, dass sie darüber Musik macht, dass das irgendwie ein Teil von dem Prozess wird. Wer weiß? Noah Faith über eine Realität, die Menschen bestens kennen mit verschiedenen Zuhause. Wir hören rein in den Song «Girl Like Me».
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0: Es ist 12 Uhr.
1: Einen guten Mittag zusammen. Der Dienstag, der bringt uns viel, viel Sonne. Ganz wenig Wolken zwischendrin und Temperaturen dann doch schon so um die 30 Grad. Das ist sozusagen eine Aufwärmrunde, weil je länger die Woche geht, desto heißer wird es. Also am Donnerstag dann zum Teil bis 38 Grad sogar.
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1: Wer schon wach ist, ist im Vorteil. Auf SRF Virus immer am Morgen früh, nämlich kann man 50 Stutz Gucci abräumen, um etwas zu posten rund ums Velo, wenn man im Grüezi Musik ein Lied erkennt. Heute hat es doch einen Sprung in der Platte gehabt, wie ihr gehört. Watch the Safe von Jason Derulo war gesucht. Und der Marc aus Häcklingen, der hat es gewusst, auch wenn ich keine Ahnung hatte, wo das liegt.
2: Guten Morgen.
1: Wo du gesagt hast, wer du kommst, bin ich als erstes gewesen, hey, Häcklingen, wo ist das? Wie oft passiert dir das, dass du das erklären musst?
2: Eigentlich immer.
1: Wie viele Einwohner hat es denn dort?
2: Etwa 2.500.
1: Ui, also nicht so, so klein.
2: Ja.
1: Ah, und bist du so wirklich, bist du ein Hiesiger oder ein Zugezogener?
2: Ich bin dort wirklich, also Heimatort auch dort.
1: Jetzt ist wie so die Frage, bist du ein geiler Sieg, dass du einfach deinem Dorf treu geblieben bist oder bist du stecken geblieben dort?
2: Ich würde sagen, ein bisschen beides.
1: Grossartig. Hey, Marc, wie machst du das Ende Woche, wenn wir jetzt sehen, wie heiss das es wird? Was ist deine Überlebensstrategie?
2: Ja, kann ich jetzt irgendwie so, wie nicht sagen, einfach machen.
1: einfach die Grind ab und aussäckeln.
2: Genau,
1: oder
2: ja.
1: Oder eben nicht säckeln vielleicht.
2: Genau, ja.
1: Und ihr könnt es als nächstes probieren. Morgen wieder, kurz nach der 7:30, hier auf SRF Virus in Grüezi Musik.

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0: Mal ganz persönlich, für einen ist sogar unironisch, könnt ihr auf SRF Virus einen der gehyptesten Schweizer Musiker kennenlernen. Schmeiß das Zeug da, du tust dir nicht mehr weh. Julix nämlich, den haben wir am Wochenende getroffen, am Eichholz-Festival, und wir haben ihn überrascht. Und so erlebt man ihn ja dann doch selten.
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0: Und zwar hat er uns zugesagt für ein Interview, aber so etwas Spezielles. Wir haben nämlich abgemacht, wir suchen einen grossen Fan von ihm und der darf dann das Interview führen. Was der Julix nicht gewusst hat, wir haben heimlich abgemacht mit jemandem, der zwar ja ein Fan ist, aber den Jul auch schon gut kennt.
2: Jo, ich bin der Götti, der Onkel, der Pate von Julix, und er hat noch gar keine Ahnung, dass er heute ein kleines Familientreffen vor sich hat. Jule, I'm coming.
3: Der tönt ja sogar noch gleich.
0: Ich finde im Fall auch.
3: So geil. Wie hat er reagiert, der Jul?
0: Ja, also wirklich überrascht kann man, glaube festhalten.
4: Ich habe wirklich nicht damit gerechnet, muss ich sagen. Sie ist wirklich der Ultra. Hat, ich glaube, der, der sicher am meisten ist, war an dem Konzert von anderen Leuten, glaube ich. Ja, außer vielleicht die auf der Bühne stehen oder so, aber ja. Sonst muss ich schon sagen.
3: Und dann hat er hoffentlich wenigstens geile Storys ausgepackt, oder? Wenn so von einem Familienmitglied, wie wir jetzt da noch erwarten.
0: Absolut, er hat recht abgeliefert.
5: Du hast von Mama so ein geiles Mikrofon bekommen mit Special-Effekt, so verzerrte Stimmen und so. Ich natürlich hure neidisch, dass ich das Teil nicht selber bekommen habe. Denkt, okay, aber dann machen wir mal einen kleinen Battle-Rap vor dem Weihnachtsbaum. Das grosse Tun hat nicht so Freude gehabt. Es hat lieber ein paar Geschichten, ein paar Versli gehört, ein paar Weihnachtsliedli, aber wir haben dort recht einen gebettelt. Ich bin nicht ganz so lieb zu seinem Kaffee-Obo, wo er ursprünglich herkommt. Ich musste ihn dort etwas kutzeln, aber dann ist natürlich genau das, was ich eigentlich müssen machen musste. Und dann hat er mich göttlich an die Wand gerappt. Und schon dann wusste ich, das wird gross. Das wird richtig gross.
0: Jö, also schon als kleiner Bub hat er es abgerappt.
3: Ja, Angina, wir wissen ja jetzt auch, von wem das wahrscheinlich hat.
0: Vielleicht von seinem Onkel.
3: Ja, wer weiß.
0: Vielleicht von seinem Onkel.

0: ist eins.
1: Habt einen guten Dienstag, super Start in Nachmittag. Wir nehmen den zusammen in Angriff. Wettertechnisch bringt er uns vor allem eigentlich Sonne. So viel mehr gibt es gar nicht dazu zu erzählen. Temperaturen um die 30 Grad.
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0: Gute ist ja egal, wie viel Geld man hat. Etwas bleibt immer gleich. Alle müssen schiessen. Das sagt man ja so. Und auch alle Leute, egal was auf dem Konto ist, sehen gleich aus, wenn sie nach langer Zeit aus dem Wasser rauskommen. Oder so wie eine verschrumpelte alte Grossmutter. Aber man hat ja auch keine andere Wahl. Bei diesen Temperaturen, die jetzt auf uns zukommen, will man auch nichts anderes als stundenlang in der Body hängen. Habt ihr euch schon mal überlegt, woher die Schrumpelhaut eigentlich kommt, Lea Hahn?
1: Ja, ich habe mir das auch schon überlegt und ich bin ein bisschen nachforscht. Das ist doch so eine klassische Frage, die einem irgendwie ein kleines Kind stellt, wenn es einem so sagt, hey, wieso haben wir so schrumpelige Haut? Aber eben, wir haben uns jetzt schlau gemacht für euch. Es fängt ja schon damit an, dass nur die Haut bei den Fingern und Zehen schrumpelt und der Rest ja eigentlich nicht, oder? Und der Grund ist, dass dort die Haut anders, nämlich ein bisschen dicker ist und kein Haar hat. Ist es aber nicht irgendwie so, dass sich die Haut voll mit Wasser, da könnte man ja eigentlich meinen. Es geht eigentlich mehr um Nerven, die eine wichtige Rolle spielen. Also wenn die Finger lang nass sind, dann sendet unser Nervensystem Signal an die kleinen Blutgefäße und die ziehen sich dann zusammen, dass sich die Haut damit drum faltet und dann halt so komisch wird.
0: Aber eigentlich ist ja eigentlich fast immer, wenn die Natur etwas einrichtet, irgendein Sinn dahinter. Und den sehe ich gerade noch nicht.
1: Der kommt. Also, okay. Ich verspreche das. Es gibt eine Theorie zu dem, wenn man halt so ein bisschen faltigere Haut hat, heisst das auch, dass man sich ja besser könnte festheben grundsätzlich. Also wenn man, sagen wir, unter Wasser ist und dann hat es irgendwie so eine glatte Oberfläche und man will irgendwie raufkommen oder so, dann hat man ja bessere Greifkraft, wenn es dann so ein bisschen schrumpelig ist. So ein bisschen wie Saugnäpfe. Keine Ahnung, irgendwie so etwas.
0: Da ist sie wieder unsere Natur. Sie macht einfach nichts als Spass.
1: Nein.
0: Es hat immer einen Grund.
2: Temperaturen und Laune sind super.

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1: Die Nachrichten von SRF um 13:30 mit Dominik Brandt. Ein Erdbeben der Stärke 7,1 hat den Süden von Japan erschüttert. Das Zentrum des Bebens lag auf der südwestlichen Hauptinsel Kyushu. Die Lage ist noch unübersichtlich, aber laut Medienberichten gibt es mehr als 50 Verletzte. Aus Japan berichtet Thorsten Ifland von der ARD.
2: Das Epizentrum lag in einer Tiefe von nur 10 Kilometern, weshalb die Erdstöße besonders heftig spürbar waren. Augenzeugen berichten, dass die Stöße so stark waren, dass man sich nicht mehr auf den Beinen halten konnte. Laut der japanischen Wetterbehörde hat es von der Intensität her seit 1,5 Jahren kein so starkes Erdbeben mehr in Japan gegeben. Auf Luftaufnahmen aus der betroffenen Region sind einige Wohnhäuser zu erkennen, die offenbar infolge des Erdbebens in Brand geraten oder eingestürzt sind. Auch Autobahnbrücken weisen größere Risse auf oder sind teilweise eingesackt. Der Zugverkehr in der Region wurde eingestellt. Es gibt Bilder von umgestürzten Güterzügen. Die Betreiber der örtlichen Atomkraftwerke melden keine Unregelmäßigkeiten. Der öffentlich-rechtliche Fernsehsender NHK berichtet, dass in rund 48.000 Haushalten der Strom ausgefallen sei.
1: Auch eine Tsunami-Warnung wurde ausgerufen, in der Zwischenzeit aber wieder aufgehoben. Zur Bekämpfung der Waldbrände in Frankreich schickt die Schweiz weitere Hilfe auch nach Korsika. Am Vormittag sind 3 Super Puma-Helikopter der Schweizer Armee von Locarno aus gestartet. Weil die Schweiz Erfahrung mit Brandbekämpfung hat, wurde sie von Frankreich angefragt, sagt Patrick Egli von der Direktion für Entwicklung und Zusammenarbeit DEZA. Das Einsatzgebiet im Zentrum Korsikas sei bergig.
3: Es ist in dem Sinn vielleicht ähnlich wie in der Schweiz. Das ist vielleicht ein Vorteil für die Crew, weil die gewöhnt ist, auch im bergigen Gebiet zu operieren. Und natürlich wird es auch viele Unwägbarkeiten geben. Aber wir sind vorbereitet, auch von der humanitären Hilfe. Wir haben Erfahrung in diesem Gebiet. Es ist nicht der erste Einsatz, den wir gemeinsam mit der Armee machen. Wir sind schon gesehen vorher in Italien, in Griechenland und in Montenegro zum Beispiel.
1: Sagt Patrick Egli von der DEZA. Der Einsatz wurde vom Bundesrat für 1 Woche bewilligt.
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0: Guten Dienstagnachmittag allerseits. Es ist warm und das ist ja erst sozusagen die Aufwärmphase, weil es wird noch viel heißer Ende Woche. Wir gehen fatengrad auf die nächste Hitzewelle zu. Da müssen wir schauen, dass uns der Grind nicht abeinander geht heute am Nachmittag. Annik, wie läuft es bei dir?
1: Ich habe auch schon geschwitzt heute Morgen, also weil ich schon draußen gesessen bin in einem Kaffee. Und vor allem habe ich geschwitzt, weil ich ein Sudoku gelöst habe.
0: Ui.
1: Und ich bin so schlecht. Ich habe so lange. Und ich wäre fast nicht arbeiten gekommen, weil ich es fertig arbeiten vorher. Auf den letzten Meter habe ich noch die letzten Zahlen ausgefüllt.
0: Boah, im Fall. Also, ich wirke zu einem ganz schlechten Mensch bei so Sachen. Ich habe Wutanfälle.
1: Ja, ich habe wirklich lange gehabt. Also, falls es da außer Leute gibt, die so Sudoku-Pros sind oder irgendwelche guten Tipps haben. Ich weiss gar nicht, ob man kann Tipps weitergeben kann, wie man Sudoku löst oder ob man einfach reinkommen muss. Anyways, die Leitungen sind offen. 079 909 1333. Vielleicht habt ihr ja grossartige Tipps.
0: Und darum heute am Nachmittag heiteres Sudoku lösen.
1: 5 Stunden auf SRF-Virus.
0: Durchgehend ohne Musik.
1: Ich habe noch eins. Ich habe nämlich erst das mittlere gelöst. Das ist schon so lange gehabt. Ich habe noch das Schwierige. Ist noch leer. Also eben, Tipps sind willkommen. Aber sonst, also nein. Wir lösen schon nicht den ganzen Nachmittag.
0: Es gibt schon auch noch Musik zwischendrin. Das wird eine gute Sache. Annik Leonard ab der 2 für dich da.

0: auch wenn ihr vielleicht den Ozean von dort, wo ihr jetzt gerade sind, nicht könnt sehen. Immerhin singt Nina Chuba für uns. Von hier kann man den Ozean sehen. Macht auch schon gute Laune. Feminella ist das auf SRF-Virus am 2 am Nachmittag. An einem 30-gradigen Tag ganz, ganz viel Sonne haben wir umeinander und morgen wird es dann noch wärmer mit 35 Grad und nur in der Ostschweiz ein paar Gewitter. Und Achtung, es herrscht Feuerwerkverbot in vielen Kantonen, auch am 1. August. Finde ich persönlich jetzt nicht so schlimm.
1: Ich auch nicht. Also muss ich sagen. Also, ja. Ich sagen, wir tun einfach unsere Natur schützen und wir wollen ja auch keine Brände haben. Oder?
0: Nein, blöd. Das wäre wirklich scheiße.
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0: Also ich bin nicht mega böse, dass es Feuerwerkverbot gibt. Ich kann nicht mega schnell das Doku lösen, das habe ich auch herausgefunden. Ich bin übrigens ein bisschen beleidigt, dass sich niemand gemeldet hat.
1: Die Annik ist beleidigt, weil sie hat eben gesagt, ob ihr Tipps habt oder ob ihr könnt mithelfen, oder? Da draussen mit Sudoku lösen.
0: Hat sich niemand gemeldet? Nein. Vielleicht hat auch niemand Bock gehabt, um mir Tipps zu geben.
1: Sind denn ihr keine Sudoku-Menschen?
0: Muss man das so gatekeepen, die wichtigen Tipps?
1: Vielleicht. Vielleicht?
0: Aber, also wenn
1: das ist ja wie so eine geheime Community.
0: Wenn mich jemand fragen, was sind Tipps zum Sudoku lösen, muss ich auch sagen, ja, keine Ahnung. Ich habe einfach einmal so zwei Stunden.
1: Ja, wie machst du das denn du?
0: Ja, eben, ich keine Ahnung.
1: Gehst du so über rein und denkst, jetzt tue ich da mal eine Zahl rein und dann?
0: Heute habe ich das systematisch angefangen und zwar geschaut, ah, welche Zahlen hat es am meisten schon? Ah, die 1, ja. Wo hat es noch kein 1? Und dann so das herausgefunden,
1: so ein bisschen
0: Matrizen, irgendwas.
1: Okay.
0: Das wäre mal mein Tipp.
1: Das ist euer?
0: 079 909 1333. Ihr habt den ganzen Nachmittag Zeit, um euch bei mir zu melden mit den wichtigsten Sudoku-Tipps. Ich habe da noch ein schwieriges Sudoku vor mir, wo ich vielleicht nach

0: Can Hugh sind das, ein Duo aus der Schweiz. Anisa und Hanna haben auch erzählt, was sie überhaupt nicht können.
1: Ich habe eine schlechte Orientierung.
2: Und ich habe eine schlechte Terminplanung.
0: Ich habe auch eine schlechte Orientierung, wenn es um Sudoku-Lösung
2: geht. Danik ist auch so ein bisschen aus dem Bauch raus.
0: Ein bisschen langsam bin ich, aber jetzt vielleicht dann bald schneller.
2: Wer weiss, der Mikko hat uns geschrieben auf unser Studio-Handy und hat geschrieben, er gehe immer von außen gegen innen und dann horizontal und vertikal. Und nachher, wenn er langsam Pause gefunden hat, macht er dann so die 9er-Blöcke und dann tut er halt dann immer wieder so repetieren.
0: Also, dass man gar nicht mit dem Inneren anfängt, sondern das eigentlich außen rum. Das ist ein Tipp, den ich definitiv mitnehme.
2: Ja, und wir haben sonst noch einen zweiten Tipp. Vielleicht ein bisschen einfacher. Der Steffi hat geschrieben, Sudoku überspringen und zum Kreuzworträtsel gehen. Das ist auch eine Möglichkeit. Hat man mehr Allgemeinbildung, die da gefragt ist, und es sei interessanter nach ihm.
0: Also gut. Steffi. Was heisst dann, was ist Brotmasse zum Beispiel? Das habe ich heute auch gesehen im Kreuzworträtsel. Ich habe schon ein bisschen gespinselt ins Kreuzworträtsel.
2: Hast du schon, ne? Gell?
0: Das mache ich auch gerne.
2: Ja, jetzt könnt ihr uns auch noch mehr Tipps schicken. Ja, wir sind offen für alles.
0: Brotmasse mit 4 Buchstaben. 079 909 1333. Lösen wir heute den ganzen Nachmittag ein bisschen Rätsel. Das wäre doch schön. Lisa und Rosalia sind das.

0: ihr könntet gut ein ganzes Kreuzworträtsel miteinander lösen, glaube ich.
1: Ich glaube, so alle zusammen, weißt, so die ganze Power, die wir da haben, da außen von euch, die ihr da zulässt, dann könntet ihr ein ganzes Kreuzworträtsel füllen.
0: Die SRF Virus IQ Community Hirnmasse.
1: Community. Die ganze Hirnmasse, ein riesen IQ.
0: Brotmasse mit 4 Buchstaben. Haben ein paar richtig gehabt?
1: Ja, es haben uns ein paar da geschrieben auf unser Studio-Handy. Teig.
0: Ja, klar.
1: T-E-I-G.
0: Ich bin explodieren.
1: Nein, ich mache nicht mehr mit. Meine IQ ist unter Null.
0: T-I-E-G. Es ist eine Brotmasse. Schön sind ihr dabei, schön spüren wir euch, schön sind ihr am Miträtseln. Einen wunderschönen Dienstagnachmittag miteinander.
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0: Da gibt es ja doch noch ein paar von euch.
1: Nein, da haben wir etwas angestossen.
0: Wo Sudoku lösen. Und für alle, die nicht so gerne Sudoku lösen oder was noch nie gemacht haben oder was einfach nicht interessiert, tut uns leid, aber vielleicht könnt ihr ja nachher mit all diesen Tipps auch anfangen.
1: Vielleicht, oder ihr könnt uns auch von euren Spezialinteressen noch erzählen, das ist mir dann eigentlich gleich.
0: Ich würde zwei Rätsel gerne lösen.
1: Irgendetwas,
0: wie noch

0: kannst die Linie anschauen. Und dann weisst du, in dem, wo das Eis schon drin ist, zum Beispiel, kann es schon mal nicht sein. Das heisst, das muss schon mal einem von den anderen zwei sein. Und so weiter. Halt mehr einfach die Linie anschauen. Nicht nur 9er Blöcke.
1: Ah, checkt ihr? Checke das, ich nicht. Ich löse kein Sudoku, aber anyway.
2: Ich komme raus und ich werde das wieder anwenden. Das habe ich auch schon zwei, drei Mal gemacht, aber man muss das, glaube ich, wirklich strategisch machen.
1: Ich denke auch, es wäre eine gute Beschäftigung, so, nachdem dass man aus dem Bett gekommen ist, so unter den Baum liegt und dann ein bisschen Sudoku lösen.
2: Mhm, für alle, die heute Abend noch baden gehen und nicht wissen, was sie machen sollen. Einfach ein bisschen Sudoku lösen mit all diesen Tipps. Ein lieber Gruß zurück auf Balzos an Lukas und auch an Michael für die Tipps. Danke vielmals, schönen Nachmittag.
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2: Die Nachrichten von SRF um 14:30 mit Kevin Johannes. Guten Tag. Wir beginnen in Japan. Das Land ist sich Erdbeben gewohnt. Heute hat es aber so schwer gebebt wie seit anderthalb Jahren nicht mehr. Die Behörden melden mindestens 50 Verletzte. Japanische Medien berichten von Todesopfern. Das Zentrum des Bebens lag im Südwesten in der Region Kyushu. Thorsten Ifland berichtet für die ARD aus Japan und er schätzt ein, wie stark das Beben war.
3: Also für japanische Verhältnisse war das schon ein sehr schweres Erdbeben. Die Intensität wird hier auf einer Skala von 0 bis 7 angegeben, wobei 7 das stärkste ist. Und das Beben heute war so ein 7er Beben. In diese Kategorie wurde beispielsweise auch die Katastrophe von Fukushima vor 15 Jahren eingeordnet. Glücklicherweise aber nicht mit vergleichbaren Folgen. Es wurde nur ein kleiner Tsunami ausgelöst mit einer Wellenhöhe von rund einem Meter und auch in den Atomkraftwerken in der Region wurden keine Schäden gemeldet. Trotzdem ist bei den Erdstößen einiges kaputt gegangen, was schon relativ ungewöhnlich ist für Japan. Am krassesten sind die Bilder von einem teilweise eingestürzten Einkaufszentrum, wo noch immer zahlreiche Menschen eingeschlossen sind. Auch ein Tempel ist kollabiert, Autobahnbrücken sind eingesackt, die Lok eines Güterzuges ist entgleist. Dazu sind mindestens ein Dutzend Wohnhäuser eingestürzt oder abgebrannt und der Strom ist in vielen Haushalten ausgefallen.
2: Sagt Thorsten Ifland von der ARD. Er berichtet aus Japan. Zu weiteren Themen des Tages in der Übersicht. Nach dem Anschlag in Berlin am Rand des Christopher Street Day ist ein Bekennervideo aufgetaucht. Darin schwört der mutmaßliche Attentäter der Terrororganisation Islamischer Staat die Treue. Die Polizei fand das Video auf dem Handy des Mannes. Die Generalbundesanwaltschaft hat dies gegenüber der ARD bestätigt. Zur Bekämpfung der Waldbrände in Frankreich schickt die Schweiz weitere Hilfe auch nach Korsika. Am Vormittag sind drei Super Puma-Helikopter der Schweizer Armee von Locarno aus gestartet. Weil die Schweiz Erfahrung mit Brandbekämpfung hat, wurde sie von Frankreich angefragt, heißt es von der Direktion für Entwicklung und Zusammenarbeit.
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0: Trinkt genug Wasser, grämt euch ein und sucht schattige Plätzchen, falls ihr irgendwie draußen sind und mal eine Pause habt. Es ist heiss, es wird noch heißer morgen mit 35 Grad, heute noch 30 Grad. Mein Name ist Annick Leonhardt.

0: Royal Otis sind das auf SRF Virus und der Ohrwurm. Hat sogar in Tagesschau von der ARD geschafft.
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0: Es ist ja so geil. Susanne Daufner, die ist schon selber ein Meme.
2: Die ist wirklich schon selber ein Meme. Jedes Mal, wenn die Jugendwörter rauskommen, warten alle nur drauf, bis sie wieder etwas macht.
0: Und so war es auch heute gewesen. Die Jugendwörter, die Liste von der Jugendwort des Jahres, Liste?
2: Mhm, genau, von Deutschland, ja genau, die ist da.
0: Rausgekommen und Susanne Daufner hat sie natürlich in der Tagesschau präsentiert. Das sind die 10 Favoriten.
1: 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Du bist gut genug. 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Macker. 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
0: Ich könnte das ja den ganzen Tag lassen.
2: Das ist so geil, einfach so. Also durchlassen.
0: Wie sichere Wörter, Jugendwörter. Dings. Und ich muss an dieser Stelle sagen, ich benutze immer noch das Wort cringe. Und das war Jugendwort im 2021. Das ist schon ein bisschen cringe, ja, 5 Jahre später, ja. Das noch benutzen. Jetzt ist die neue Liste da. Die einen Wörter haben ihr vielleicht kennt, die anderen denken da so, hä? Mhm. Das ist mir so gegangen bei guten Käse.
2: Gute Käse. Es heisst nicht guter Käse, es ist gute Käse. Es heisst so viel anscheinend wie richtig gut, stabil. Firi, also weißt du, wenn du einen Döner holen und dann könntest du so sagen, der Döner war gute Käse.
0: SRF Virus ist gute Käse.
2: SRF Virus ist gute Käse.
0: Also, tut das mal in Sprachgebrauch reinschleichen, falls ihr das noch nicht kennt. Und Schere, das Schere, ist ganz
2: gut. Ja, da heisst irgendwie so viel wie, sorry, ist mein Fehler gewesen. Kommt irgendwie von der Gaming-Szene und wenn du nicht etwas verkackt hast, dann sagst du so Schere.
0: Okay.
2: Ja, keine Ahnung.
0: Hm? Ach, das sind die 10 Begriffe, wo man kann abstimmen jetzt und dann kommt irgendwann Top 3 raus. Und dann irgendwann wird das Jugendwort des Jahres gekürt.
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1: Du bist gut genug.
0: Guter Käse.

0: Also Kinder machen es fix. Aber ich schwöre, ich glaube, es machen das auch ein bisschen zu viele Erwachsene. Ins Wasser ein bisschen. Also nicht in den See oder ins Meer, dort bin ich auch dabei. Aber im Pool. So ein Chlorpool in der Body. Dort hat es mehr Bisse drin, als einem lieb ist. Das haben wir von der Lea Löpers von der SRF Wissenschaftsredaktion erfahren.
1: Vor ein paar Jahren haben Forschende in Kanada gemessen, wie viel Urin in so einem Pool ist. Und leider haben sie erstaunlich hohe Zahlen gefunden. Ew. In so einem Standard 25 Meter Becken hat es ungefähr 830'000 Liter Wasser. Davon sind im Schnitt 75 Liter Urin. Das ist jetzt natürlich stark verdünnt, aber trotzdem eine ordentliche Menge. Wenn man sich jetzt vorstellt, dass pro Uringang ca. 200 ml Urin ins Wasser gelangt, dann sind das immerhin 375 Mal Bissle. Und viele Bissle ja auch ohne schlechtes Gewissen im Pool. Also denken sich, ist ja kein Problem, hat ja Chlor drin zum Desinfizieren. Der Gedanke ist aber nicht ganz richtig.
0: Nein, das Chlor, das ist nicht einfach dazu, wo ein Bisschen magisch irgendwie zu radieren, wieder wegzumachen.
1: Das Chlor in der Body ist schon zum Desinfizieren. Aber eigentlich denkt, ist es gegen Viren und Bakterien. Urin ist da eigentlich nicht auf dem Radar. Bei gesunden Menschen ist Urin nämlich steril und ungefährlich. Einziges Problem, das Chlor und der Harnstoff reagieren zusammen und es entstehen gefährliche Stoffe, sogenannte Chloramine. Die reizen die Augen, Haut und den Atemweg reizen. Und übrigens, der typische Bodygeruch, das ist nicht vom Chlor, das schmeckt nämlich eigentlich nicht. Der Geruch kommt genau von dieser Chlor-Urin-Mischung.
0: Wenn es so chlorig schmeckt, der typische feine Bodygeruch, der hat er dank dem Bisi, was schon im Pool hat. Das ist ein guter Fakt, um mit den Friends anzugehen, wenn ihr heute irgendwie euch in der Body treffen. So, dass alle checken, dass sie vielleicht aufs WC gehen sollten, bevor sie in den Pool springen.
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0: Nemo singt über das Art House. Art House, der Titeltrack von Nemos Album. Da gehört auf SRF Virus, kurz vor dem 3.
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0: An einem heissen Dienstagnachmittag. 30 Grad haben wir heute und morgen dann noch 5 Grad oben drauf hauen. Sonne etwa gleich viel. Nur im Osten kann es morgen Gewitter kommen.
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0: Wären wir da bei SRF Kultur, dann würde der nächste Song vielleicht so tönen. Und dann würde ich sagen, das ist das Violinorchester Apache. Apache 207. Viel Spaß damit. Aber wir sind da ja nicht bei SRF Kultur, wir sind bei SRF Virus, das heisst Apache 207.
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0: gleich. Jawohl.
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0: Rollt gut im Dienstagnachmittag. Dann darf ich SRF Kultur hören. Mein Name ist Adi Kleonhard.

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0: der einmal Backflips macht auf der Bühne, der Benson Boone. Und in dem Moment habe ich gedacht, ich habe den schon lange nicht mehr gesehen auf meiner Timeline. Der Algorithmus hat mir den Benson Boone schon lange nicht mehr gespielt. Vielleicht muss ich mal anschauen, was der eigentlich so macht. SRF Virus hört ihr am Viertel ab 3 am Dienstagnachmittag. Und wir haben da bei uns, man muss sich das so vorstellen, wie eine Bibliothek, einfach digital. Da kann man alle Töne auf der Welt suchen. Und jetzt habe ich heute gewusst, wir reden über Body, wir reden über Rutschen. Bin ich suchen. Rutschton. Das habe ich gefunden. Und dann habe ich auch noch ganz einen geilen gefunden.
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0: Und genau so stelle ich mir vor, dass das am Wochenende war, wie der Lisa. Wie der Lisa von unserem TikTok-Team. Sie hat nämlich eine Challenge bekommen in der Body, respektive am Eichholz-Festival. Sie muss auf den Beinen die Rutschbahn durchabrutschen.
3: Nein, ich habe das noch nie gemacht. Ja, gut, vielleicht als Kind, aber es steht doch dort in die Tafel, was sind die Regeln, wie man sich bei der Rutschbahn muss verhalten muss. Und dort steht klar, man darf nicht stehend die Rutschbahn runterrutschen. Und ich habe es dann trotzdem gemacht, weil ich so frech bin. und es hat nicht sofort funktioniert. Ich habe wirklich 3 Versuche gebraucht und beim letzten Abschnitt von Rutschbahn bin ich wirklich so umgekehrt, dass man meinen konnte, dass ich mir den Kopf angeschlagen habe.
0: Ei, sie hat tatsächlich die Regeln gebrochen. Ist auch ein zweites Mal übrigens auch noch, das seht ihr auf TikTok, ein SRF Virus. Sie ist mit Kleidern einfach ins Wasser gekommen, obwohl das strengstens verboten wäre. Aber eben auf der Rutschbahn zum Glück nicht den Kopf angeschlagen. Also nicht wirklich angeschlagen, es hat einfach nur so ausgesehen.
3: Nein, es hat gar nicht wehgetan. Es ist wirklich schnell auf das Viertel gefallen. Dort habe ich ein bisschen Puffer. Und nachher ist alles easy gewesen. Aber ich hatte schon auch ein bisschen Angst gehabt, dass es blöd kommen könnte.
0: Wir sind froh, haben wir sie wieder. Haben wir sie nicht auf der Rutschbahn verloren. Und auch froh, hat sie die Challenge bestanden. Also ich glaube, es hat schon gezählt.
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0: bei so chilligem Sound könnte man fast vergessen, wo das man ist. Oder dass noch Sachen passieren auf der Welt, was eigentlich noch gut wäre, wenn man Bescheid wüsste. Darum geht's euch. 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
2: Die Nachrichten von SRF um 3:30 mit Kevin Johannes. Jedes Jahr werden in der Schweiz hunderte Rehkitze beim Mähen von Feldern getötet. Freiwillige Helferinnen und Helfer suchen deshalb jedes Jahr Felder ab, bevor die Mähmaschinen losfahren. Die Helfer setzen dafür Drohnen- und Wärmebildkameras ein. Und in diesem Jahr haben die Freiwilligen so viele Rehkitze gerettet wie noch nie, nämlich knapp 7600. Das teilt der Verein Rehkitzrettung mit, der die Rettungseinsätze koordiniert. Es sind über 1000 gerettete Rehkitze mehr als vor einem Jahr. Rund 800 ehrenamtliche Rettungsteams standen im Einsatz. Auch das sind so viele wie noch nie. Ins Ausland mit zwei Themen in Kürze. In Japan hat ein Erdbeben zahlreiche Schäden angerichtet. Die Behörden melden mindestens 50 Verletzte. Japanische Medien berichten von Todesopfern. Befürchtet wird, dass Menschen unter den Trümmern eines eingestürzten Einkaufszentrums eingeschlossen sind. Das Beben hatte eine Stärke von 7,1. Das Zentrum lag im Südwesten von Japan in der Region Kyushu. Und nach dem Anschlag in Berlin am Rand des Christopher Street Day ist ein Bekennervideo aufgetaucht. Darin schwört der mutmaßliche Attentäter der Terrororganisation Islamischer Staat die Treue. Die Polizei fand das Video auf dem Handy des Mannes. Der 21-jährige Deutsche mit libanesischen Wurzeln fuhr am Samstagabend mit einem Kleinbus in eine Menschenmenge. Eine Frau wurde dabei getötet. In Ungarn gibt es eine neue Behörde im Kampf gegen Korruption. Das Parlament hat der Gründung dieser Behörde zugestimmt. Die Gegenstimmen im Parlament kamen von der rechtspopulistischen Fidesz-Fraktion des abgewählten Ministerpräsidenten Viktor Orban. Die neue Antikorruptionsbehörde darf ähnlich wie eine Staatsanwaltschaft ermitteln. Sie kann Gebäude, Archive, Lager und Serverräume betreten und dort Dokumente prüfen. Und sie kann auch verlangen, dass Polizei und Staatsanwaltschaft mitarbeiten. Die EU hält wegen der mutmaßlichen Korruption in Ungarn einen Teil ihrer Fördergelder für das Land zurück.
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0: Der Donnerstag wird voraussichtlich der heißeste Tag dieser Woche, also übermorgen. Das heisst aber nicht, dass wir heute frieren müssen. Es gibt schon so um die 30 Grad, morgen auch 35 Grad mit ganz, ganz viel Sonne, ein paar Gewitter im Osten und Donnerstag dann eben bis zu 37 Grad. 3:30 war es. Mein Name ist Annik Leonhardt.

0: Vielleicht sind ihr ja irgendwo gerade auf einer Baustelle am Schwitzen oder in einem unklimatisierten Büro oder im Auto schon unterwegs an einen Ort, wo ihr vielleicht euch nicht abkühlen könnt. In die Body zum Beispiel, dann nehmen wir euch auf jeden Fall jetzt einmal, beamen wir euch mental an. Lea Haas, wie hoch ist das höchste Sprungbrett, das du je an Sprungbaben gemacht hast?
1: Ich glaube, 5 Meter.
0: Damn.
1: Ja. Da bin ich mal, also eine Arschbombe, weiß ich nicht, ob ich den gemacht habe. Aber vielleicht ist es einfach so eine Arschbombe geworden. Aber ja, ich glaube, von 5 Meter bin ich mal gekumpelt. Und du?
0: Ich glaube, das tut weh.
1: Ich glaube,
0: eine Arschbombe von 5 Meter tut weh. Ich, vom 5 Meter Sprungbrett weiß ich nicht, aber ich glaube, so an einer Klippe, die schon auch etwa 5 Meter ist.
1: Mhm.
0: Und ich glaube schon.
1: Du musst eine kleine Klippe springen.
0: Ja.
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0: Ein paar Arschbomben haben wir mit euch gemacht am Wochenende am Eichholz-Festival. Das ist im Kanton Solothurn. Das ist ein Festival, das auch in einer Body stattfindet. Und dann ist der Fiese Sutter auf die Suche nach Wörtern, wo er in seine Bodybars verpacken kann. Er sammelt ja immer Wörter von euch und dann rappt er daraus. Und ihr habt ihm da ein paar Body-affine Wörter gegeben.
4: Harti! Schwimmflügeli.
5: Lanschen. Chlor.
6: Rutschbahn.
7: Schwimmring.
8: Luftmatratze.
9: Sonnencreme. Stubbedergang.
10: Hasta la Rips, Baby.
0: Und ihr wisst, das geht nicht lang beim Fiso und dann wird das in Rhymes verpackt. Hat so tönt.
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0: Die Marin aus der Westschweiz singt da «You should know» auf SRF Virus am 4. An dem heissen Dienstag 30 Grad haben wir etwa. Morgen nochmal 5 Grad wärmer, 35 Grad und ein paar Gewitter im Osten.
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0: Wie macht man eine richtig gute Arschbombe, so dass es so richtig hoch aufspritzt? Ich habe nicht gewusst, dass es da tatsächlich eine Wissenschaft dahinter gibt.
3: In einer Arschbombe spritzt man zweimal. Einmal beim Aufprall und dann ein zweites Mal, wenn wir unter Wasser sind und es gar nicht unbedingt sehen, das Wasser, das wir verdrängt haben, als Säule aufspritzt.
0: Lea Löbars von der SRF Wissenschaftsredaktion ist das. Und es gibt darum wegen dem physikalischen Hintergrund auch die perfekte Technik zum weit aufspritzen, wenn man eine Arschbombe macht.
3: Einklappen, also wie so ein Päckchen ins Wasser kumpen. Dann beim Aufprall sofort den Oberkörper hinterschi gegen abstrecken, also so Kopf zum Boden. Aufpassen natürlich, dass es tief genug ist. Und das tut dann wie die Luftblattern vergrössern. Und eben von möglichst weit oben abgumpen und mit viel Schwung, damit man auch ganz tief abkommt.
0: Ist ein bisschen schwierig vielleicht, um sich vorstellen. Wenn ihr so nicht ganz so gut vorstellen könnt, gibt es auf srfvirus.ch noch eine Illustration dazu.

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1: Dove Cameron ist das mit Boyfriend. Die besten Sachen, die entstehen doch durch Zufall, oder? Also wenn man irgendwo jemanden spontan trifft und dann spontan noch etwas gehen trinken, oder wenn man kurz vor Feierabend ein Meeting abgesagt wird und man kann früher in Feierabend, oder wenn man eigentlich gar nicht plant, einen geilen Song zu schreiben und dann entsteht doch einer.
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1: Jede Woche stellen wir euch einen Artist aus der Schweiz vor und den Sound dazu. Leute, die wir finden, die müsst ihr kennen, weil sie eben geilen Sound haben. Und diese Woche ist es der Name Noah Faith, der uns anfangen geläufig sein. Sie kennen ihn vielleicht auch schon, weil sie mit dem Song auf SRF Virus läuft. Ja, das ist eine Schweizerin. Muss man manchmal auch wieder mal sagen. Noah Faith aus Zürich ist das und sie hat erst gerade ihren neuen Song Girl Like Me rausgegeben. Richtig chilliger Sommersound, oder? So passend für kurz vor der Hitzewelle. Ist aber nicht so, dass der geplant gewesen wäre.
3: Der Song ist mega spontan und überraschend entstanden. Ich und Lindsay Mwepu sind bei mir daheim im Homestudio und haben einfach ein bisschen aufgenommen, auf locker, mit keinen Erwartungen. Und der ist dann zustande gekommen und ich habe ihn dann mal meiner Mami geschickt. Und dann, als ich ihn nachgelost habe, habe ich gemerkt, so, boah, das ist ein krasser Song. Und ja, dann haben wir noch ein paar Sachen dazu da und ihn dann dementsprechend ins Mix und Mastering geschickt.
1: Sind wir froh, ist das passiert? Durch so einen guten Zufall. Durch diesen Zufall ist er nämlich jetzt hier bei uns im Radio gelandet und ihr dürft ihn kennenlernen. Noah Faith.

0: Das ist der neueste. Der jüngste, der frischeste Song von der Noah Faith aus Zürich. Noah Faith, das ist ein Name zum Merken, darum stellen wir sie euch diese Woche vor. Und vielleicht ist ja gerade jemand am Zuhören, der einen Tipp von der Noah Faith könnte vertragen. Vielleicht jemand, wo das Mama oder der Papi einmal noch sagt, nein, jetzt gibt es kein Dessert.
1: Ein Fun Fact über mich ist, dass ich seit ich mega jung bin, sehr gerne koche und backe. Vor allem backe, als ich sehr jung war, weil es immer so ein meine Ausrede war, etwas Süßes zu essen. Weil wir nicht viel Süßes zu Hause hatten, das habe ich einfach etwas backen. Und das ist dann supported worden. Und ja, ich habe eigentlich immer gedacht, so, wenn ich nicht Musik machen würde, wäre ich irgendwo kulinarisch tätig. Also bis heute koche ich sehr, sehr gerne.
0: Zum Glück kocht und backt sie jetzt auch musikalisch. Und ihr seid ja vielleicht inspiriert, zum entweder auch Musik machen von der Affe oder zum irgendwie Brownies backen in den nächsten Tagen.
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0: Und wir ziehen gerade weiter in Sachen geile Schweizer Musik. Das ist der Benjamin Amaro mit Closer Somehow.

0: nennt sich die deutsche Indie-Rockband Giant Rooks und die französische Sängerin Zolan die Hand geben und etwas Grosses erschaffen, nämlich den Song «The Wave». Gerade gehört am 16:30 wieder auf SRF Virus. Und ein Update gibt es von Dominik Brand. 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
1: 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Ein Erdbeben hat den Süden Japans erschüttert und zahlreiche Schäden angerichtet. Unter anderem ist ein Einkaufszentrum eingestürzt. Die Behörden melden mindestens 50 Verletzte und die japanische Nachrichtenagentur Kyodo berichtet von einem Todesopfer. Mehrere Personen werden unter Trümmern vermutet. Die Finanzmarktaufsicht FINMA untersucht mögliche Unregelmäßigkeiten bei der Zürich-Versicherung, und zwar im Bereich der beruflichen Vorsorge. Die Zürich-Versicherung hat in diesem Zusammenhang 12 Personen entlassen. Um was es inhaltlich genau geht, dazu machen die FINMA und die Zürich keine Angaben. Wespen halten sich in der Schweiz häufiger in der Nähe von Menschen auf. Die Zahl der gemeldeten Wespennester hat sich in den letzten 5 Jahren verfünffacht. Das zeigen Zahlen der Versicherung Mobiliar. Ein Grund für den Anstieg: wegen des Insektensterbens fehlt den Wespen Nahrung. Darum suchen sie vermehrt menschliches Essen, vor allem Fleisch oder Süßes.
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0: Ich wünsche euch keinen Wespenstich und keinen Sonnenstich, auch in den nächsten Tagen, weil es ist heisser am heissesten. Wenn man heute morgen und übermorgen anschaut, heute 30 Grad, morgen 35, übermorgen bis zu 37 Grad. Ich bin Annik Leonhardt.

0: Für mich gibt es ja vor allem zwei Argumente, um den Film zu schauen. Erstens die Klimaanlage im Kino und zweitens sie. Taylor Swift, die den Song zum neuen Toy Story Film gemacht hat. Vielleicht finden wir jetzt aber noch ein paar mehr Argumente, um den Film zu schauen. Ich meine, Toy Story ist auch sonst Kult. Es hat kaum so viele Figuren aus den letzten 30 Jahren Film- und Kinowelt so viel Wiedererkennungswert wie der Woody und der Buzz.
1: Conny, Bildschirmzeit ist jetzt vorbei.
2: Okay. Wir müssen reden. Gerätete, nenn mich Lilly. Yeah. Was bist du? Eine Rentnerspitze.
3: Was? Sie hält dich für alt, weil du eine Glatze bekommst.
4: Schön, sie wieder streiten zu sehen.
3: Das ist...
0: Mit ein bisschen Verspätung kann man die beiden ab sofort wieder bei uns im Kino schauen. Toy Story 5, das nächste Abenteuer von den beiden Spielzeugfiguren, das läuft seit letzter Woche in den Deutschschweizer Kinos. Und Luca Bruno, unser Film- und Serienmann, hat den Film natürlich schon gesehen. Und er hat aber auch alle an der Hand genommen, die wie ich nur wissen, dass Taylor Swift den Song zum neuen Film gemacht hat.
5: Also die Toy Story-Filme sind ursprünglich mal die Geschichte von Woody, einer Cowboy-Puppe, und dem Buzz Lightyear, dieser Astronauten-Spielzeugfigur gesehen. Die sind lang im Besitz von einem Bub namens Andy gesehen, und für den Fall, dass er tatsächlich noch nie einen Toy-Story-Film gesehen haben. Eigentlich spielen die Filme ja in unserer Welt, mit dem einzigen Unterschied, dass alles Spielzeug eben immer dann zum Leben erwacht, sobald kein Mensch mehr um sie herum sind.
0: Und die Filme, die gehören zu den allerwichtigsten Animationsfilmen überhaupt. Ohne Toy-Story-Film gibt es ganz viele andere Filme nicht.
5: Ja, also die Filmreihe ist wirklich eine der legendärsten und auch wichtigsten Animationsfilmreihen überhaupt. 11 Oscar-Nominierungen weltweit sind wir inklusive dem neuen Film jetzt dann auch bald bei über 4 Milliarden US-Dollar angekommen, die Filme zusammen schon eingespielt haben. Und sowieso ist es ja Toy Story gewesen, wo effektiv das Pixar-Studio, wo später den Film wie Up, Wall-E, Coco, Ratatouille und gemacht hat, erst so richtig berühmt gemacht hat. Der erste Toy Story-Film, der ist nämlich der allererste computeranimierte Spielfilm gewesen.
0: Okay, das sind ein paar mehr Argumente, warum man sich mit Toy Story beschäftigen sollte. Wie das der neue Toy Story-Film ist, und aber auch, wie der Song von Taylor Swift tönt, das hören wir gerade als nächstes hier bei uns.
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0: Ich hoffe, ihr könnt alle dem Befehl, den BTS euch da gibt, noch folgen heute. Swim, swim, geht alle noch in die Body. Der neue Toy Story Film ist in den Kinos, Toy Story 5. Der Luca Bruno, der sich auskennt mit Film und Serie, hat uns gerade erzählt, dass der erste Toy Story Film, der vor über 30 Jahren rausgekommen ist, der erste computeranimierte Spielfilm war, sehr wichtig für alle die Filme, die noch gekommen sind. 30 Jahre, muss man sagen, ist eine halbe Ewigkeit her. Der Luca hat aber auch erzählt, was im neuen Toy Story Teil 5 Film läuft.
1: Yes, der Andy, der ist mittlerweile erwachsen. Sein Spielzeug ist weiterverschenkt worden, unter anderem auch seine Cowgirl-Puppe Jessie und deren ihres Pferd Bullseye, wo man auch schon aus früheren Filmen kennt. Die befinden sich mittlerweile im Besitz von der 8-jährigen Bonnie, die eigentlich sehr gerne mit diesen Figuren spielt, bis sie ein Tablet geschenkt bekommt und so dann zum totalen Bildschirm-Zombie wird.
0: Ein Dauerthema beim Aufwachsen von jungen Kindern.
1: Genau, also das Thema vom Film, wie digitale Technik langsam, aber sicher klassisches Spielzeug im Kinderzimmer ablöst, ist sehr smart gewählt. Alle neuen Figuren, die eben nicht nur Spielzeug, sondern auch Tech-Gadgets sind, sind sehr witzig und auch einfach sehr smart ausgewählt. Ich bin mir einfach nicht ganz so sicher, ob die Zielgruppe vom Film mehr Kids respektive Ältere sind und alle, die dazwischen sind, ein bisschen auf der Strecke bleiben. Aber wenn man einfach nur Lust hat mit diesen Figuren, die je nachdem, wie sie aufgewachsen sind, schon lange in ihrem Leben sind, wenn man Lust hat, ein weiteres Mal mit ihnen abzuhängen, liefert der Film wirklich genau das, was man will.
0: Muss ich sagen, da fühle ich mich sehr als Zielgruppe dazwischen da, die einfach auf der Strecke bleibt. Aber etwas, was mich abholt, ist der besondere Song, der mit dem Film mitkommt.
1: Ja, über den Abspann vom Film läuft der neue Taylor Swift-Song, der schon vor der US-Premiere vom Film released worden ist. Ist jetzt also auch schon ein paar Wochen alt. Aber ich habe gefunden, ich erwähne ihn trotzdem nochmal, weil er meiner Meinung nach einer der besseren Taylor Swift-Songs seit längerem ist. Geht ein bisschen mehr zurück in Richtung von ihren älteren Country-Sachen und klingt recht anders wie das Zeug von ihren letzten paar Alben. Und wer weiss, vielleicht schafft sie es ja mit diesem Song ein erstes Mal für einen Oscar nominiert zu werden. Ich könnte mir es gut vorstellen.
0: Ei, da sind wir gespannt und hören natürlich gerne rein. Toy Story 5, die Alternative für alle die, die Odyssey schon zwei oder drei Mal sind schauen, gibt es ab letzter Woche in den deutschen Schweizer Kinos. Und das ist der, der vielleicht für einen Oscar nominiert wird. Taylor Swift mit I Knew You. I Knew It, I Knew You.

0: Switch. Meine Damen bis Herren, die 17. Stunde vom Tagesschau gebrochen. Es ist 17 Uhr, die haben wir gestartet mit der Milün Switch. Schön sind ihr da. Ich hoffe, die 17. Stunde bringt euch einen Feierabend, falls ihr nicht erst gerade angefangen habt zu arbeiten. Und ein bisschen Sonne, ein bisschen Wärme, vielleicht auch ein bisschen Abkühlung. Es ist jetzt heute Abend sehr warm, morgen wird es noch wärmer mit 35 Grad und ein paar Gewitter im Osten.
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0: Wir starten die 17. Stunde mit einer bekannten Melodie. Das ist Leonie aus Deutschland mit Faded Love. Ich kenne das Melodie. Vielleicht kennen das sie. Genau, das ist sie. Jetzt könnte man so einen Remix draus machen. Das ist ein bisschen mühsam, muss man ehrlich sagen. Das macht mein Hirn ganz nervös in dieser 17. Stunde. Darum überlassen wir es doch einfach der Leonie mit Faded Love. Und ihr könnt mit Vibe oder ein bisschen Maya hier im Hintergrund mitsingen. Ist auch überlassen.

Habe ich, glaube ich, ein zu viel Meier hin, Meier ho im Kopf gehabt. Habe ich vorher gross propagiert, das ist 17 Uhr, das ist die 17. Stunde. Ist es natürlich nicht. 079 909 1333 bin ich froh, wenn ihr genau anhört, so wie der Mario, der schreibt, das wäre die 18. Stunde. Stimmt natürlich. Es ist die 18. Stunde. Es ist 17 Uhr, die 18. Stunde vom Tag hat angefangen. Ich wünsche euch einen schönen Abend trotzdem. Nur immer genau anhören. Das ist gut und das ist wichtig.

0: Mabel mit Don't Call Me Up. Ein Partysong, fast so wie das ganze Album Brett, aber halt nur fast.
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0: Mögt ihr euch erinnern? Hä? An das Brett-Album von der Charlie XCX? Yeah, also in Nutzung ist geraucht worden. Und dann. Und ganz viel Champagner gesoffen worden. In dieser Brett Summer Era vor zwei Jahren. Das ist das grüne Album von der Charlie XCX, ein Party-Album. Und Charlie XCX war verdammt fleissig in letzter Zeit. Im Februar dieses Jahr hat sie schon ein Soundtrack-Album zu einem Film rausgegeben. Und jetzt wieder ein neues Album. Das ist letzten Freitag rausgekommen. Das heisst Music, Fashion, Film. Und der Mann, der sich bei uns auskennt mit Musik, der Timo Meier, hat das neue Album mit dem letzten Album Brett von der Charlie XCX verglichen.
2: Es ist ein bisschen düsterer, ja. Und es ist auch alles, was bei Brett so, wie soll ich sagen, so federleicht, luftig Spass gemacht hat mit «Ey, wir gehen einfach gehen». Ich habe das Gefühl, das Album ist so ein bisschen der Morgen danach.
0: Also quasi der Kater, das Auskatern. Aber nicht etwas Kopfweh, sondern vielleicht auch so Blitz von tolle Erinnerungen an den letzten Abend.
2: Es hat Schönes, es hat wahnsinnig viel Schönes und das, ich finde, es zeichnet es auch aus, weil die schönen Momente sind nicht plakativ. Also man hört das Album nicht und findet alles schön, sondern ja, man findet es düster, aber beim zweiten, dritten Mal hören, je genauer man anhört, desto mehr merkt man, oh, da hat es noch etwas Schönes dahinter. Also es ist ganz viel Ear Candy dabei.
0: Und wenn etwas Ear Candy ist, dann ist es bei SRF Virus am richtigen Platz. Ihr wisst, das ist ein Song ab dem neuen Album, heisst Card Declined. 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

0: das ist immer noch Charlie XCX. Das war ein ganzer Song, auch wenn er noch ein bisschen mehr getönt hat. Einer von den Neuen auf dem Album von der Charlie XCX, der am Freitag rausgekommen ist. Der Song heisst «Card Declined».
1: Und ja, ihr habt recht gehört, es sind anderthalb Songs. Aber das kann man machen. Und das ist ja auch irgendwie Charlie XCX. Also sie hat noch nie wirklich Entschuldigung, einen Fick drauf gegeben, wie man die Sachen macht. Das ist, wenn es geil ist und ihr Spass macht, dann kommt es raus. Und das ist ja auch ein Vibe.
0: So fasst es der Timo Meier aus unserer Musikredaktion zusammen. Ein Vibe, den wir gerne mit euch teilen.
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0: Dann Landro. Mit Dali ist das am 5:30 Uhr auf SRF Virus. Alles, was ihr wissen müsst, gehört vom Dominik Brandt.
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2: US-Präsident Donald Trump und der ukrainische Präsident Volodymyr Zelensky haben sich getroffen in Washington. Über den Inhalt ist noch nichts bekannt. Im Vorfeld sagte Zelensky, er wolle mit Trump im Gespräch vor allem über weitere US-amerikanische Unterstützung für ein Ende des russischen Angriffskriegs gegen die Ukraine reden. Ein Erdbeben hat den Süden Japans erschüttert und zahlreiche Schäden angerichtet. Unter anderem ist ein Einkaufszentrum eingestürzt. Die Behörden melden mindestens 50 Verletzte. Die japanische Nachrichtenagentur Kyodo berichtet von einem Todesopfer. Mehrere Personen werden unter Trümmern vermutet. In Graubünden sind tausende Fische verendet, und zwar in den Flüssen Albula und Hinterrhein. Wie die Bündner Kantonspolizei meldet, war die Ursache wohl eine Störung im Flusskraftwerk Sils im Domleschg. Dadurch wurden die Albula und der Hinterrhein während etwa einer Stunde praktisch trockengelegt.
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0: Heiss ist es und heiss bleibt es. Heute Abend mit um die 30 Grad, morgen auch viel Sonne und etwa 35 Grad. Nur im Osten noch ein paar Wolken. Und vielleicht ein, zwei Gewitterchen. Mein Name ist Annik Leonhardt, ihr seid bei SRF Virus.

0: alle Single Ladies put your hands up und alle Leute, die ins Wasser ein bisschen put your hands up. Ja, ich meine nicht ins Meer oder in den See. Dort tue ich auch ein bisschen. Aber im Pool, da gibt es, glaube ich, ein bisschen zu viele Leute, die das machen. Dort hat es mehr Bisse drin, als einem lieb ist. Das haben wir von der Lea Lebars von der SRF Wissenschaftsredaktion erfahren.
1: Vor ein paar Jahren haben Forschende in Kanada gemessen, wie viel Urin in so einem Pool ist. Und leider haben sie erstaunlich hohe Zahlen gefunden. In so einem Standard 25 Meter Becken hat es ungefähr 830'000 Liter Wasser. Davon sind im Schnitt 75 Liter Urin. Das ist jetzt natürlich stark verdünnt, aber trotzdem eine ordentliche Menge. Wenn man sich jetzt vorstellt, dass pro Uringang ca. 200 ml Urin ins Wasser gelangt, dann sind das immerhin 375 Mal Bissle. Und viele bisseln ja auch ohne schlechtes Gewissen im Pool. Also denken sich, ist ja kein Problem, hat ja Chlor drin zum Desinfizieren. Der Gedanke ist aber nicht ganz richtig.
0: Nein, das ist nicht da, um einfach euer Bissi magisch wieder wegmachen.
1: Das Chlor in der Body ist schon zum Desinfizieren. Aber eigentlich denkt, ist es gegen Viren und Bakterien. Urin ist da eigentlich nicht auf dem Radar. Bei gesunden Menschen ist Urin nämlich steril und ungefährlich. Einziges Problem, das Chlor und der Harnstoff reagieren zusammen und es entstehen gefährliche Stoffe, sogenannte Chloramine. Die reizen Augen, Haut und Atemwege reizen. Und übrigens, der typische Bodygeruch, das ist nicht vom Chlor, das schmeckt nämlich eigentlich nicht. Der Geruch kommt genau von dieser Chlor-Urin-Mischung.
0: Mmm, oder? Ein guter Fall, sich auch schon ans Nachdenken. Wenn es so richtig chlorig schmeckt, das ist der typische Bodygeruch. Den haben wir dank einem Bissi, was es schon im Pool hat. Das ist ein Fakt, den wir vielleicht heute gelernt haben, den wir angeben können bei den Friends. Vielleicht, wenn wir das nächste Mal in der Body sind mit Leuten. So, dass alle checken, warum sie aufs WC gehen, bevor sie in den Pool springen.
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0: Ob der Noah Parks im Pool bisselt, weiss ich nicht. Ich weiss nur, dass er gut singt. Darum läuft er da bei uns.

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1: Wenn wir es schon von viel Grad haben, dann findet ihr vielleicht auch raus, was der Nui da singt. Wer?
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1: Hm, findet ihr das raus?
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1: es ist der Sean Paul über Temperature singt. Ob es jetzt der right temperature ist, dass wir 30 Grad und morgen 35 und übermorgen 37 Grad haben, weiss ich auch nicht. Aber ist auf jeden Fall mal ein geiler Track, um mit der Dienstagabend zu starten. Der Sean Paul übrigens, der kann sich gut abkühlen. Der weiss, wie man schwimmt. Der war früher ein Wettkampfschwimmer in Jamaika. Hat am Gurten Festival auch erzählt, dass er Arschbomben auch kann.
3: Cannonball. Cannonball, she said. It's for me. Cannonball. Yeah, that's hot. Yeah, I do cannonball. But I mean, I've never done that, the cliff jumping. I've seen people do that. That's crazy. But yeah, we do cannonball. Yeah, dope. Especially my kids.
1: Der Jean-Paul und seine Kinder zusammen am Cannonball zu machen. Ein bisschen Arschbomben. Das stelle ich wieder schön vor. Haben sie vielleicht auch in den Aare gemacht, wo er am Gurtenfestival in der Schweiz war. Jean-Paul mit Temperature da.
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0: Es ist ein Ohrwurm, der dank TikTok fast die ganze Welt eingenommen hat. Und jetzt sogar in der Tagesschau vom ARD gelandet ist.
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0: Vielleicht kennen das die Stimme, das ist die von Susanne Daubner, die selber eigentlich schon fast zum Meme geworden ist, Tagesschau-Moderatorin, die einmal die Auswahl für die Jugendwörter des Jahres präsentiert. Die sind auch heute wieder präsentiert worden. 10 verschiedene Optionen. Und sie hat natürlich alle 10 Optionen vorgelesen.
2: 6-7. Crash out. Digger.
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0: Let's go.
2: Gute Käse. Macker. Peak. Ragebait. Schere. Super.
0: Das ist doch geil. Ich muss ehrlich gesagt sagen, es ist vielleicht ein bisschen cringe, dass ich immer noch cringe brauche. Das war das Jugendwort von 2021. Und habe aber auch bei diesen Wörtern jetzt nicht alle gecheckt. Die einen schon, aber zum Beispiel gute Käse, das habe ich noch nie gesagt. Das ist, wenn etwas einfach cool ist, fein, gut. Ich weiss jetzt nicht, ob man zum Beispiel sagt, die Body ist gute Käse oder ins Wasser springen, gute Käse, eigentlich stabil oder ich fier's. Irgendwie so benutzt man das. Schere, das kommt vom Gamen, das heisst so viel wie einfach, Entschuldigung, mein Fehler, mein Mistake, Schere. So ist das. Irgendeins von diesen 10 Begriffen könnte das Jugendwort vom 2026 werden, aus Deutschland. Man kann jetzt abstimmen für Top 3 und dann am 10. Oktober erfahren wir sicher auch wieder in der Tagesschau, welches Wort das es geschafft hat.
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0: Ich sage euch, dass das Schweizer Musik war, Naomi Laren. Der Dominik Brandt sagt euch, was ihr wissen müsst, um informiert zu bleiben. Es ist 6:30.
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2: Die Kantonspolizei Bern meldet einen Brand im Grossraum Langenthal. Die Folge seien starke Rauchentwicklung und starker, unangenehmer Geruch. Der Verkehr um die Unglücksstelle sei stark beeinträchtigt. Die Bevölkerung im Grossraum Langenthal wird aufgefordert, die Fenster und Türen zu schließen. Zudem soll man Lüftungen und Klimaanlagen abschalten. Der Weltfußballverband FIFA plant eine Art Teilprivatisierung der Fußballweltmeisterschaft. Die kommerziellen Rechte sollen in ein privates Unternehmen überführt und an private Investoren verkauft werden. Der Europäische Fußballverband UEFA reagiert empört. Der Fußball gehöre niemandem und die FIFA habe kein Recht, ihn zu verkaufen. Und in tiefgekühlten Beeren von Lidl sind Noroviren gefunden worden, also Durchfallerreger. Der Bund hat darum einen Rückruf gestartet. Es handelt sich um eine Bio-Beerenmischung der Marke Frejona.
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0: Der Roland hat vorgeschrieben auf 079 909 1333. Bei mir im Unterriberg ist es so 27,4 Grad. Das ist der Stand der Dinge. Es ist überall heiß, ein heißer Abend. Morgen bis 35 Grad. Übermorgen bis 37 Grad. Ich bin Annik Leonhardt.

0: zum durch den Feierabend cruisen. Der Bench 47 mit Loyalty da auf SRF Virus. Vielleicht sind ihr schon dort, vielleicht sind ihr schon in der Body, vielleicht sind ihr auch noch jemand, wo ihr nicht in die Body, vielleicht am Arbeiten, vielleicht habt ihr sonst irgendeinen Grund, warum ihr euch nicht könnt abkühlen könnt. Wir bringen euch ein bisschen Body 2 durch.
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0: Wir sind letztes Wochenende am Eichholz-Festival im Kanton Solothurn. Das ist ein Festival, das eigentlich mitten in einer Body stattfindet. Eine wunderbare Kombination von Sachen. Da ist der Fiso auf dem Platz rumgelaufen und hat von euch wissen, welche Wörter er soll in einen Rap einbauen soll.
3: Party! Schwimmflügel.
4: Lanschen.
5: Chlor.
6: Rutschbahn.
7: Schwimmring.
8: Luftmatratze.
9: Sonnencreme. Stoppen der Gang.
10: Hasta la Rips, Baby.
0: Anstatt fünfmal die Rutschbahn runterrutschen, hat der Fiso sich dann hat Beats gemacht und hat einen Rap aus diesen Wörtern gemacht.
11: Yeah,

0: Bei der einen Sache ist wichtig, dass man viel kann. Also bei so Berufen, zum Beispiel als Ärztin, ist schon wichtig, dass man Medizin studiert hat, oder? Oder ich weiß auch nicht, als Koch vielleicht, ja, dass man auch schon mal, ich weiß auch nicht, in einer Küche gestanden ist. Was denkt ihr, ist wichtig als Musikerin? Nothing seems to change it. Vielleicht nicht genau das, was ihr euch vorstellt. Das ist Leila mit dem Song «The One That Got Away». Und sie hat uns verraten, ein Fun Fact über sich.
1: Dass ich, obwohl ich 5 Jahre lang Flöte gespielt habe und mittlerweile Musikerin bin, immer noch keine Noten kann lesen. Und ich irgendwie auch damit so durchkomme, ist kein Problem. Aber ich glaube nicht, viele Leute wissen, dass ich keine Noten kann lesen.
0: Ich kann keine Noten lesen, macht trotzdem Banger-Sound. Da muss nicht alles super.

0: Iconic.
1: Iconic. Und manchmal frage ich mich, wenn ich so Songs höre, denke ich so, ui, wenn man die so in 10, 20 Jahren hört, dann sind wir sicher die, die so sagen, ja, das haben wir früher gelassen. Jawohl, 2017 ist der rausgekommen. Der Shawn Mendes mit Nothing Holding Me Back. Iconic. So vielleicht tönen wir dann irgendwann. Vielleicht holdet euch auch nichts back, um gerade in die Body gehen. Und euren Abend chillt, geniessen in der Body. Ich habe heute etwas gelernt. Und zwar, dass es eine richtig krasse Physikwissenschaft dahinter ist, zwischen der Arschbombe, die so richtig schön in die Höhe spritzt.
2: Bei einer Arschbombe spritzt man zweimal. Einmal beim Aufprall und dann ein zweites Mal, wenn wir unter Wasser sind und es gar nicht unbedingt sehen, das Wasser, das wir verdrängt haben, als Säule aufspritzt.
1: Das ist Lea Löbars von der SRF Wissenschaftsredaktion. Und darum gibt es eben auch eine perfekte Technik, wie man es schafft, um das Wasser so weit wie möglich aufzuspritzen.
2: Einklappen, also wie so ein Päckchen ins Wasser kumpen. Dann beim Aufprall sofort den Oberkörper hinterschein gegen abstrecken, also so Kopf zum Boden. Aufpassen natürlich, dass es tief genug ist. Und das tut dann wieder Luftblattern vergrößern. Und eben von möglichst weit oben runtergumpen und mit viel Schwung, damit man auch ganz tief runterkommt.
1: Für alle, die jetzt auf dem Weg sind mit Body, ist das natürlich dankbares Wissen, das ihr euch da aneignet mit SRF-Virus. Und für alle, die jetzt gefunden haben, was, ich check überhaupt nicht, ja, man kann das auch noch anschauen. Es ist ein bisschen schwierig, nur mit Hören irgendwie checken, wie man jetzt die perfekte Arschbombe macht. srfvirus.ch, da hat es ganz unten einen Artikel, Body Facts, und dort findet ihr eine Illustration, wie man die perfekte Arschbombe macht. Ich hoffe, ihr könnt sie ausprobieren und könnt alle beeindrucken und wünsche euch einen wunderschönen Abend, einen warmen Abend. Mein Name ist Annik Leonhardt. Tschüss zusammen.
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